0: Bericht der Ostbeauftragten Kaiser zum Stand der deutschen Einheit. Ob in der Sitzung heute auch über die Pflegereform beraten wird, ist noch unklar. Trotz Warnungen will US-Präsident Trump die Aufsicht über die KI-Technologie den Entwicklerfirmen überlassen. Eine staatliche Kontrolle lehnt er weiter ab. Aus der Nachrichtenredaktion Petra Mittermeier.
1: Trump ist sich sicher, die Unternehmen kontrollieren sich am besten selber. Der Staat dürfe die Branche nicht ausbremsen. Das machte der US-Präsident nach einem Treffen mit den Chefs der großen US-Tech-Unternehmen in Washington deutlich. Nach seinen Angaben haben die Verantwortlichen eine freiwillige Vereinbarung unterzeichnet, ihre KI-Modelle zu überprüfen, intern und extern. In den vergangenen Monaten waren immer wieder Zwischenfälle bekannt geworden, bei denen sich KI-Agenten selbstständig gemacht hatten und anders vorgingen als von den Entwicklern beabsichtigt.
0: Der Bund will etwa 1,35 Milliarden Euro in Bremen und Bremerhaven investieren. Dort sollen bis 2031 Anlagen für die militärische Nutzung durch Bundeswehr und NATO ausgebaut werden. Einzelheiten von Fabian Metzner aus Bremen.
2: Es soll Ziel sein, dass Bremerhaven und auch ein bisschen Bremen zum Einsatzdrehkreuz von Deutschland wird. Das heißt, dort soll es eben so sein, in einem militärischen Notfall, dass von da aus sehr viele Soldaten, sehr viele Geräte und auch sehr viel Panzer eben von dem Hafen aus in das Einsatzgebiet kommen. Und das wird eben dadurch gemacht, dass beispielsweise die Hinterlandanbindung besser ausgebaut werden, dass die Kajen dort saniert werden und eben auch, dass Bahnstrecken und Straßen zum Hafen hin deutlich ertüchtigt werden, um eben diese Einsätze möglich zu machen.
0: Am Hauptstadtflughafen BER soll ein neues System zur Drohnenerkennung künftig mehr Sicherheit im Luftverkehr sorgen. Wie Bundesverkehrsminister Bilger mitteilte, sollen damit Drohnen im An- und Abflugbereich frühzeitig entdeckt und die zuständigen Stellen über mögliche Gefährdungen informiert werden. Zuletzt hatten am BER immer wieder ferngesteuerte Flugobjekte für Probleme gesorgt. Allein im ersten Halbjahr 2026 wurden nach Angaben der deutschen Flugsicherung 28 Drohnen gesichtet. Das waren die Nachrichten. Das Wetter in Deutschland. Teils bewölkt und meist trocken, im Südosten Nebel, Tiefstwerte 19 Grad in Essen bis örtlich 4 Grad in Ostbayern. Tagsüber Wechsel aus Sonne und Wolken, später im Westen Schauer möglich, Höchstwerte 20 bis 30 Grad. Am Donnerstag im Osten meist freundlich, sonst trocken und Gewitter. Es ist 2.03 Uhr.
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1: Um 3 Uhr mit Juliette Groß. Noch immer ist unklar, ob das Kabinett die Pflegereform heute auf den Weg bringen kann. Union und SPD streiten weiter über die künftige Finanzierung der Pflegeversicherung. Aus Berlin, Isabel Karas.
2: Die Union ist da eben eher auf der Seite, das so über das System selbst zu regeln. Zunächst eben über die Kürzungen, dann eben bei Empfängerinnen und Empfängern von Pflegeleistungen. Die SPD will wiederum an eine Gruppe ran, die ja von der Union, ich sag mal, traditionell eher geschützt wird. Also das sind dann die Privatversicherten, Beamte, Menschen, die besser verdienen. Und da geht's dann im Kern eher um die Frage, wen belasten wir denn jetzt? Weil irgendwas tun müssen wir ja.
1: Kurz vor dem Tag der Deutschen Einheit am 3. Oktober berät das Kabinett heute über den Bericht der Ostbeauftragten Kaiser. Er liefert unter anderem Daten zu Ostdeutschen in Leitungsfunktionen der Bundesbehörden. Außerdem geht es in der Kabinettssitzung um härtere Strafen bei Gewalt gegen Beschäftigte der Bahn. Ungeachtet von Sicherheitswarnungen lehnt US-Präsident Trump gesetzliche Vorschriften für künstliche Intelligenz weiter ab. Stattdessen sollten sich die KI-Unternehmen freiwillig selbst regulieren, sagte Trump bei einem Treffen mit den Chefs der großen Tech-Konzerne. Aus Washington, Ralf Borchert.
3: Seit Wochen wird auch in den USA diskutiert, welche Regeln und Beschränkungen für die Entwicklung künstlicher Intelligenz notwendig sind. Doch Donald Trump lässt sich von all dem nicht beeindrucken. Nach dem Treffen mit den Chefs der amerikanischen KI-Branche im Weißen Haus sagte Trump wörtlich, wir dürfen sie nicht ausbremsen. Die USA hätten einen großen Vorsprung vor China und müssten diesen Vorsprung behalten, so Trump weiter. Selbstregulierung der KI-Branche reiche aus.
1: 7 Monate nach dem Urteil gegen Maja T. wird in Budapest heute die Entscheidung im Berufungsverfahren erwartet. Die nonbinäre Person aus Jena, die zur linken Szene gehört, war im Februar wegen schwerer tätlicher Angriffe auf mutmaßliche Rechtsextremisten in Ungarn zu 8 Jahren Haft verurteilt worden. Die Staatsanwaltschaft verlangt in der Berufung eine schärfere Strafe, die Verteidigung einen Freispruch. Maja T. war im Dezember 2023 in Berlin verhaftet und ein halbes Jahr später an Ungarn ausgeliefert worden. Nach Ansicht des Bundesverfassungsgerichts war die Auslieferung rechtswidrig. Das waren die Nachrichten. Das Wetter in Deutschland. Teils bewölkt und meist trocken, im Südosten Nebel, Tiefstwerte 19 Grad in Essen bis örtlich 4 Grad in Ostbayern. Tagsüber Wechsel aus Sonne und Wolken, später im Westen Schauer möglich, Höchstwerte 20 bis 30 Grad. Am Donnerstag im Osten meist freundlich und trocken, gebietsweise Regen und Gewitter möglich, 17 bis 26 Grad. Es ist 3.03 Uhr.
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1: Um 4 Uhr mit Juliette Groß. Das Bundeskabinett will sich heute mit einem besseren Schutz von Bahnbeschäftigten befassen. Der Gesetzentwurf aus dem Bundesjustizministerium sieht härtere Strafen für Angreifer vor. In schweren Fällen droht eine Haftstrafe von mindestens einem Jahr. Außerdem berät das Kabinett über den Bericht der Ostbeauftragten Kaiser zum Stand der deutschen Einheit. Ob in der Sitzung heute über die Pflegereform beraten wird, ist noch unklar. Der Koalitionsstreit über die künftige Finanzierung konnte noch nicht beigelegt werden. Trotz Warnungen will US-Präsident Trump die Aufsicht über die KI-Technologie den Entwicklerfirmen überlassen. Eine staatliche Kontrolle lehnt er weiter ab. Aus der Nachrichtenredaktion Petra Mittermeier.
2: Trump ist sich sicher, die Unternehmen kontrollieren sich am besten selber. Der Staat dürfe die Branche nicht ausbremsen. Das machte der US-Präsident nach einem Treffen mit den Chefs der großen US-Tech-Unternehmen in Washington deutlich. Nach seinen Angaben haben die Verantwortlichen eine freiwillige Vereinbarung unterzeichnet, ihre KI-Modelle zu überprüfen, intern und extern. In den vergangenen Monaten waren immer wieder Zwischenfälle bekannt geworden, bei denen sich KI-Agenten selbstständig gemacht hatten und anders vorgingen als von den Entwicklern beabsichtigt.
1: Das Statistische Bundesamt legt heute die Inflationsdaten für den September vor. Experten rechnen vor allem wegen der hohen Benzin- und Dieselpreise mit einem Wert über 3%. Das wäre der höchste Stand seit Ende 2023. Damals waren die Verbraucherpreise um 3,7% gestiegen. Im August lag die Inflationsrate in Deutschland bei 2,9%. Das Deutschlandticket wird wohl erneut teurer. Das berichtet die Rheinische Post unter Berufung auf den sogenannten Koordinierungsrat Deutschlandticket. Das Gremium von Bund, Ländern, kommunalen Spitzenverbänden und Verkehrsunternehmen will heute über den Preis für das kommende Jahr entscheiden. Aus der Nachrichtenredaktion Markus Wolf.
3: Statt wie bisher 63 Euro im Monat könnten für das Ticket bald knapp 67 Euro fällig werden. Grundlage für die Preisanpassung ist ein neuer Kostenindex, auf den sich die Verkehrsminister der Länder geeinigt haben. Dieser soll auch Personal-, Energie- und Betriebskosten der Verkehrsbranche berücksichtigen. Vom Fahrgastverband Pro Bahn heißt es, man nehme eine weitere Erhöhung, Zitat, nur zähneknirschend hin. Der Ehrenvorsitzende Neuss forderte sogar eine Preissenkung, ähnlich wie den Tankrabatt für Autofahrer.
1: Das waren die Nachrichten. Das Wetter in Deutschland. Tagsüber Wechsel aus Sonne und Wolken, später im Westen Schauer möglich. Höchstwerte 20 Grad auf Fehmarn bis 30 Grad am Oberrhein. Morgen im Osten meist freundlich und trocken, gebietsweise Regen und Gewitter möglich. 17 bis 26 Grad. Es ist gleich 4:03 Uhr.
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1: Um 5 Uhr mit Juliette Groß. Noch immer ist unklar, ob das Kabinett die Pflegereform heute auf den Weg bringen kann. Union und SPD streiten weiter über die künftige Finanzierung der Pflegeversicherung. Aus Berlin, Isabel Karras.
2: Die Union ist da eben eher auf der Seite, das so über das System selbst zu regeln. Zunächst eben über die Kürzungen, dann eben bei Empfängerinnen und Empfängern von Pflegeleistungen. Die SPD will wiederum an eine Gruppe ran, die ja von der Union, ich sag mal, traditionell eher geschützt wird. Also das sind dann die Privatversicherten, Beamte, Menschen, die besser verdienen. Und da geht es dann im Kern eher um die Frage, wen belasten wir denn jetzt? Weil irgendwas tun müssen wir ja.
1: Kurz vor dem Tag der Deutschen Einheit am 3. Oktober berät das Kabinett heute über den neuen Bericht der Ostbeauftragten Kaiser. Er liefert unter anderem Daten zu Ostdeutschen in Leitungsfunktionen der Bundesbehörden. Außerdem geht es in der Kabinettssitzung um härtere Strafen bei Gewalt gegen Beschäftigte der Bahn. Rund die Hälfte der Menschen in Europa ist in diesem Jahr hohen Ozonwerten ausgesetzt gewesen. Das geht aus aktuellen Daten des EU-Erdbeobachtungsprogramms Copernicus hervor. Besonders der heiße Sommer mit vielen Waldbränden hat demnach die Belastung begünstigt. Ozon ist in Bodennähe schädlich, weil es in die Atemwege eindringt und Husten, Augenbrennen und Kurzatmigkeit verursachen kann. Besonders betroffen sind Menschen mit Asthma sowie Kinder und ältere Menschen. Die Europäische Umweltagentur sieht eine Verbindung zwischen der Ozonverschmutzung und etwa 60.000 Todesfällen. Das Deutschland-Ticket wird wohl erneut teurer. Das berichtet die Rheinische Post unter Berufung auf den sogenannten Koordinierungsrat Deutschland-Ticket. Das Gremium von Bund, Ländern, kommunalen Spitzenverbänden und Verkehrsunternehmen will heute über den Preis für das kommende Jahr entscheiden. Aus der Nachrichtenredaktion Markus Wolf.
3: Statt wie bisher 63 Euro im Monat könnten für das Ticket bald knapp 67 Euro fällig werden. Grundlage für die Preisanpassung ist ein neuer Kostenindex, auf den sich die Verkehrsminister der Länder geeinigt haben. Dieser soll auch Personal-, Energie- und Betriebskosten der Verkehrsbranche berücksichtigen. Vom Fahrgastverband Pro Bahn heißt es, man nehme eine weitere Erhöhung, Zitat, nur zähneknirschend hin. Der Ehrenvorsitzende Neuss forderte sogar eine Preissenkung, ähnlich wie den Tankrabatt für Autofahrer.
1: Das waren die Nachrichten. Das Wetter in Deutschland. Tagsüber Wechsel aus Sonne und Wolken, später im Westen Schauer möglich. Höchstwerte 20 Grad auf Fehmarn bis 30 Grad am Oberrhein. Morgen im Osten meist freundlich und trocken, gebietsweise Regen und Gewitter möglich. 17 bis 26 Grad. Es ist gleich 5.03 Uhr.
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1: Um 6 Uhr mit Raik Steingasser. Der Leipziger Gashändler VNG sieht trotz der vergleichsweise niedrigen Speicherstände kein Versorgungsrisiko für den Winter. Geschäftsführer Stefan Haupt sagte dem MDR, die Vorräte reichten für einen Normalwinter aus. Probleme drohten erst, wenn mehrere Risikofaktoren zusammenkämen. Etwa ein langer anhaltender Kälteeinbruch, weitere Ausfälle von Gasimporten und technische Störungen. Deutschland sei bei der Gasversorgung aber insgesamt robuster aufgestellt als noch vor wenigen Jahren. Bundesfamilienministerin Karin Prien erwägt offenbar doch, auf die geplante Kürzung des Elterngeldes zu verzichten. Die CDU-Politikerin sagte dem Redaktionsnetzwerk Deutschland, die Koalition berate derzeit über verschiedene Modelle und rechne diese mit Blick auf die Haushaltslage durch. Festgelegt sei noch nichts. Wegen harter Sparvorgaben hatte Prien im Sommer einen Entwurf für eine Elterngeldreform ausgearbeitet. Vorgesehen ist unter anderem eine Kürzung der Bezugsdauer von 14 auf 12 Monate. Vor den geplanten Kabinettsberatungen zur Pflegereform ringt die Koalition weiter um von der SPD geforderte Änderungen. Deshalb ist unklar, ob der Entwurf von Gesundheitsminister Carsten Linnemann heute tatsächlich im Kabinett beraten wird. Seit dem Wochenende verhandeln SPD und Union in verschiedenen Runden über die Pläne, mit denen weitere Beitragserhöhungen in der Pflege im kommenden Jahr verhindert werden sollen. Die SPD sieht in Linnemanns Konzept ein reines Kürzungspaket und droht mit einer Blockade. US-Präsident Donald Trump lehnt gesetzliche Regelungen für künstliche Intelligenz weiterhin ab. Bei einem Treffen mit den Chefs großer Tech-Konzerne sprach er sich stattdessen für eine freiwillige Selbstkontrolle aus. Die Unternehmen hätten dazu eine Absichtserklärung unterzeichnet. Man dürfe die Branche nicht ausbremsen. Im US-Kongress gibt es überparteiliche Initiativen mit dem Ziel, die KI-Entwicklung gesetzlich zu regulieren. 7 Monate nach der ersten Verurteilung wird heute in Budapest das Berufungsurteil gegen die nonbinäre Person Maya T. aus Jena erwartet. Maya T. war wegen Angriffen auf mutmaßliche Rechtsextremisten zu 8 Jahren Haft verurteilt worden. In dem Berufungsverfahren fordert die Staatsanwaltschaft eine höhere Strafe, die Verteidigung einen Freispruch. Maya T. war 2024 von den sächsischen Behörden nach Ungarn ausgeliefert worden, obwohl das Bundesverfassungsgericht dies als rechtswidrig bewertet hatte. Das waren die Nachrichten.
2: Und nun das Wetter für die MDR-Schlagerwelt. Heute am Mittwoch haben wir wieder allerhand Sonne und einige ausgedehntere Schichtwolken. Der Nachmittag wird tendenziell sonniger noch als der Vormittag. Es bleibt trocken bei 21 bis 26 Grad. Morgen dann in Sachsen wieder viel Sonne, sonst allmählich mehr Wolken und im Verlauf im Westen Regen. Je nach Sonne 19 bis 25 Grad. Am Freitag mehr Wolken als Sonne, stellenweise noch etwas Regen bei 18 bis 21 Grad.
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3: Mit Andreas Kallwitz, einen schönen Mittwochmorgen wünsche ich Ihnen. Und hier kommt die Schlagerqueen Andrea Berg.

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1: Mit Andreas Kalwitz einen schönen Mittwochmorgen wünsche ich jetzt mit Birgit Langer.

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1: Heute von Ulrike Lünn aus Chemnitz.
2: Manchmal verstehe ich einfach nur Bahnhof. Zum Beispiel bei einem Brief vom Amt. Oder wenn mir ein Fachmann etwas erklärt und ich hinterher genauso schlau bin wie vorher. Sogar im Gottesdienst geht es mir hin und wieder so. Da fallen Wörter wie Gnade, Erlösung oder Segen. Alte, große Wörter. Und ich frage mich, was bedeuten sie eigentlich für mein Leben? Heute erinnert die Kirche an einen Mann, der sein Leben der Bibel gewidmet hat. Hieronymus. Er lebte vor mehr als 1600 Jahren. Er studierte in Rom und ließ sich später in Bethlehem nieder, ganz in der Nähe des Ortes, an dem Jesus geboren wurde. Dort arbeitete er viele Jahre an den alten Schriften. Er verglich verschiedene Fassungen und übersetzte große Teile der Bibel ins Lateinische. Dabei suchte er lange nach den richtigen Worten. Er wollte so genau wie möglich übersetzen. Auch heute brauchen die großen Worte des Glaubens manchmal eine Übersetzung. Was bedeutet zum Beispiel Segen? Das Wort begegnet mir oft in der Kirche. Für mich wird es erst richtig greifbar, wenn ich es im Alltag erlebe. Jemand sagt zum Beispiel vor einer schwierigen Prüfung, ich denke an dich. Oder ein Freund nimmt mich vor einer langen Reise in den Arm und sagt, komm gut wieder. Plötzlich wird so ein altes Wort wie Segen Teil meines Lebens. Diese Art zu reden finde ich auch bei Jesus. Wenn er von Gott erzählt, nimmt er Bilder, die seine Zuhörer kennen. Brot, ein Samenkorn, ein verlorenes Schaf. Ganz alltägliche Dinge. Und damit holt er Gott mitten hinein ins Leben. Wenn ich heute an Hieronymus denke, bleibt für mich diese eine Aufgabe, die großen Worte des Glaubens immer wieder neu zu übersetzen. In mein Leben hinein, in meine Sprache, damit aus einem alten Wort eines wird, das mich erreicht.
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1: Um 7 Uhr mit Raik Steingasser. Der Leipziger Gashändler VNG sieht trotz der vergleichsweise niedrigen Speicherstände kein Versorgungsrisiko für den Winter. Geschäftsführer Stefan Haupt sagte dem MDR, die Vorräte reichten für einen Normalwinter aus. Probleme drohten erst, wenn mehrere Risikofaktoren zusammenkämen. Etwa ein langanhaltender Kälteeinbruch, weitere Ausfälle von Gasimporten und technische Störungen. Deutschland sei bei der Gasversorgung aber insgesamt robuster aufgestellt als noch vor wenigen Jahren. Bundesfamilienministerin Karin Prien erwägt offenbar doch, auf die geplante Kürzung des Elterngeldes zu verzichten. Die CDU-Politikerin sagte dem Redaktionsnetzwerk Deutschland, die Koalition berate derzeit über verschiedene Modelle und rechne diese mit Blick auf die Haushaltslage durch. Festgelegt sei noch nichts. Wegen harter Sparvorgaben hatte Prien im Sommer einen Entwurf für eine Elterngeldreform ausgearbeitet. Vorgesehen ist unter anderem eine Kürzung der Bezugsdauer von 14 auf 12 Monate. Der alternative Nobelpreis geht in diesem Jahr an Frauen, die sich für Menschenrechte und eine gerechtere Machtverteilung engagieren. Wie am Morgen in Stockholm bekannt gegeben wurde, bekommen die pakistanische Menschenrechtsanwältin Jalila Haider und die US-Informatikerin Timnit Gebru den Right Livelihood Award. Die Preisjury ehrt außerdem eine Landfrauenbewegung aus dem südlichen Afrika und eine Vereinigung junger georgischer Anwälte. Der Preis entstand 1980 aus Protest dagegen, dass die Nobelstiftung keine neuen Auszeichnungen schaffen wollte, die den Kampf für soziale Gerechtigkeit und Umweltschutz würdigen. Bei einer groß angelegten Razzia gegen kriminelle Banden durchsucht die Polizei seit dem Morgen rund 140 Objekte in Deutschland und weiteren europäischen Ländern. Nach Angaben der Polizei in Duisburg richtet sich der Einsatz gegen ein internationales Geldwäschenetzwerk und die Rockergruppe Hells Angels. Mehr als 1000 Einsatzkräfte seien an den Durchsuchungen beteiligt. Außerdem sollen mehrere Haftbefehle vollstreckt werden. 7 Monate nach der ersten Verurteilung wird heute in Budapest das Berufungsurteil gegen die non-binäre Person Maya T. aus Jena erwartet. Maya T. war wegen Angriffen auf mutmaßliche Rechtsextremisten zu 8 Jahren Haft verurteilt worden. In dem Berufungsverfahren fordert die Staatsanwaltschaft eine höhere Strafe, die Verteidigung einen Freispruch. Maya T. war 2024 von den sächsischen Behörden nach Ungarn ausgeliefert worden, obwohl das Bundesverfassungsgericht dies als rechtswidrig bewertet hatte. Das waren die Nachrichten.
2: Der Wetterbericht für die MDR Schlagerwelt. Heute freundlich mit viel Sonne und lockeren Wolken. Es bleibt durchweg trocken. Die Höchstwerte in Sachsen bis 24, in Thüringen und Sachsen-Anhalt bis 27 Grad. Morgen sonnig und zunehmend wolkig, aber bis zum Nachmittag meist trocken. Am Abend dann in Westen Thüringens Regenschauer 21 bis 26 Grad.
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0: Der Himmel brennt, das war Wolle. Wolfgang Petri, der Mann, der nicht mehr so gerne einkaufen geht. Warum, können Sie nachlesen auf unserer Internetseite ardschlagerwelt.de. Einen schönen guten Morgen wünsche ich Ihnen. Heute ist der 30. September. Wir schauen erstmal aufs Kalenderblatt. Namenstag haben heute Hieronymus, Sophia, Urs, Viktor und Alfred. Und das war der Alfred Pampalon. Er starb 1896, war ein junger kanadischer Priester aus der Provinz Quebec. Er starb mit 28 Jahren, nachdem er jahrelang an einer unheilbaren, sehr schmerzhaften Krankheit hatte leiden müssen. Die Jahrestage für den 30. September sind: heute ist Tag des Olivenöls, dann der internationale Übersetzertag und heute ist Tag des Kaugummis. Und zum Thema Kaugummi sagte mal der US-amerikanische Schriftsteller Hubbard: Das wird nie ein zivilisiertes Land werden, solange wir mehr Geld für Kaugummi als für Bücher ausgeben.
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Na, die Stimme erkennt man doch sofort wieder. Das war die Stimme des Herzens. Das war Roger Whittaker hier in Ihrer MDR-Schlagerwelt. Und ich wünsche Ihnen einen schönen guten Morgen. Kommen Sie gut in diesem Mittwoch. Ich habe hier Michaela Christ. Sie meldet sich ja mit ihrem Lied »Die Liebe bleibt für immer da« zurück. Vor 30 Jahren begann ihre Karriere und seitdem ist die Musik der Herzschlag ihres Lebens. Und genau dieser Leidenschaft setzt sie mit diesem Titel »Die Liebe bleibt für immer da« ein musikalisches Denkmal.

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1: Mit Barbara Miesmann, guten Morgen. In Erfurt endet heute der Betrieb des Zalando-Versandzentrums. Nach Angaben der Arbeitsagentur haben momentan mehr als 600 ehemalige Mitarbeiter gute Chancen auf einen neuen Job, vor allem in der Logistikbranche. Rund 2000 Beschäftigte wurden seit Januar beraten, als klar wurde, dass der Standort geschlossen wird. Dort bleiben nur noch etwa 12 Mitarbeiter für den Abbau. Wer die Halle künftig nutzt, ist noch offen. Bei Plauen ist der Brand im Vogtsgrüner Wald gelöscht. Der Einsatzleiter der Feuerwehr Patrick Heinrich sagte dem MDR, bis in den Abend hinein habe man noch Glutnester gelöscht. Jetzt ziehe sich die Feuerwehr zurück. In der Nacht wurde die Brandstelle aber noch regelmäßig kontrolliert. Das Feuer war gestern Nachmittag an der Bundesstraße 173 ausgebrochen und hatte sich auf bis zu 5000 Quadratmeter ausgebreitet. Etwa 100 Einsatzkräfte waren im Einsatz. Bei Wohnungsdurchsuchungen in Halle und im Saalkreis hat die Polizei kiloweise Drogen sichergestellt. Sie fand Cannabis, Haschisch und Kokain, wie die Polizei mitteilte. Demnach wurden auch Bargeld in mittlerem fünfstelligen Bereich, eine Schreckschusswaffe sowie Stichwaffen und weitere gefährliche Gegenstände entdeckt. Die Beschuldigten im Alter von 20, 23, 30 und 55 Jahren wurden bei den Durchsuchungen am Montag festgenommen. Gegen zwei von ihnen wurde ein Haftbefehl erlassen.
2: Und hier der Wetterbericht für die MDR Schlagerwelt. Heute freundlich mit viel Sonnenschein, ein paar lockere Wolken, aber es bleibt trocken. Die Höchstwerte in Sachsen bis 24, in Thüringen und Sachsen-Anhalt bis 27 Grad. Morgen sonnig, aber zunehmend wolkig, bis zum Nachmittag meist trocken. Am Abend dann in Westthüringen die ersten Regenschauer, maximal 21 bis 26 Grad.
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2: Einen schönen guten Morgen wünsche ich Ihnen. Hier kommt Nicole, die ja in diesem Jahr im November auf Jubiläumstour unterwegs ist.

0: Ja, er hat viele, viele Ohrwürmer produziert und dieser hier gehört dazu. Lieber mal aus Liebe, das war Henry Valentino. Und wir schauen jetzt nach Berlin.
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0: Vor den geplanten Kabinettsberatungen zur Pflegereform ringt die Koalition weiter um von der SPD geplante Änderungen. Deshalb ist unklar, ob der Entwurf von Gesundheitsminister Linnemann heute tatsächlich im Kabinett beraten wird. Für die MDR-Schlagerwelt berichtet Isabel Karas.
2: Union und SPD ringen weiter um einen Kompromiss. Im Kern geht es um die Frage, wie die Finanzlücke in der Pflegeversicherung geschlossen werden soll. Nach Angaben des Bundesgesundheitsministeriums fehlen den Kassen im kommenden Jahr rund 7,5 Milliarden Euro. Linnemann von der CDU will die Pflegeversicherung zunächst finanziell stabilisieren. Unter anderem mit Einsparungen. Vorgesehen sind etwa strengere Voraussetzungen für Pflegegrade und langsamer steigende Zuschüsse für Pflegeheimkosten. Eine Pflegereform, die lediglich das nächste Finanzloch stopfe und die Rechnung an die Menschen oder Kommunen weitergebe, sei mit der SPD nicht zu machen. Das hat so nicht nur die Fraktion der Partei im Bundestag klargestellt, sondern auch die Fraktionen in den Parlamenten der Bundesländer. Die SPD fordert schon jetzt auch strukturelle Veränderungen anzugehen. Etwa einen Deckel bei den Pflegekosten und einen finanziellen Ausgleich zwischen gesetzlicher und privater Pflegeversicherung. Die Gespräche dauerten über den gesamten Dienstag an. Nach außen dringt bislang wenig. Ob die Reform am Vormittag tatsächlich im Kabinett auf der Tagesordnung steht, ist deshalb noch offen.

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1: Um 8 Uhr mit Raik Steingasser. Der Leipziger Gashändler VNG sieht trotz der vergleichsweise niedrigen Speicherstände kein Versorgungsrisiko für den Winter. Geschäftsführer Stefan Haupt sagte dem MDR, die Vorräte reichten für einen Normalwinter aus. Probleme drohten erst, wenn mehrere Risikofaktoren zusammenkämen. Etwa ein langanhaltender Kälteeinbruch, weitere Ausfälle von Gasimporten und technische Störungen. Deutschland sei bei der Gasversorgung aber insgesamt robuster aufgestellt als noch vor wenigen Jahren. Bundesfamilienministerin Karin Prien erwägt offenbar doch auf die geplante Kürzung des Elterngeldes zu verzichten. Die CDU-Politikerin sagte dem Redaktionsnetzwerk Deutschland, die Koalition berate derzeit über verschiedene Modelle und rechne diese mit Blick auf die Haushaltslage durch. Festgelegt sei noch nichts. Wegen harter Sparvorgaben hatte Prien im Sommer einen Entwurf für eine Elterngeldreform ausgearbeitet. Vorgesehen ist unter anderem eine Kürzung der Bezugsdauer von 14 auf 12 Monate. Der alternative Nobelpreis geht in diesem Jahr an Frauen, die sich für Menschenrechte und eine gerechtere Machtverteilung engagieren. Wie am Morgen in Stockholm bekannt gegeben wurde, bekommen die pakistanische Menschenrechtsanwältin Jalila Haider und die US-Informatikerin Timnit Gebru den Right Livelihood Award. Die Preisjury ehrt außerdem eine Landfrauenbewegung aus dem südlichen Afrika und eine Vereinigung junger georgischer Anwälte. Der Preis entstand 1980 aus Protest dagegen, dass die Nobelstiftung keine neuen Auszeichnungen schaffen wollte, die den Kampf für soziale Gerechtigkeit und Umweltschutz würdigen. Bei einer groß angelegten Razzia gegen kriminelle Banden durchsucht die Polizei seit dem Morgen rund 140 Objekte in Deutschland und weiteren europäischen Ländern. Nach Angaben der Polizei in Duisburg richtet sich der Einsatz gegen ein internationales Geldwäschenetzwerk und die Rockergruppe Hells Angels. Mehr als 1000 Einsatzkräfte seien an den Durchsuchungen beteiligt. Außerdem sollen mehrere Haftbefehle vollstreckt werden. In einem der größten Finanzskandale des englischen Fußballs ist Manchester City schuldig gesprochen worden. Eine unabhängige Kommission befand den Premier League Club wegen Verstößen gegen Finanzregeln in allen Anklagepunkten für schuldig. Über die Sanktionen wird noch entschieden. Dem Verein drohen Punktabzug, die Aberkennung mehrerer Meistertitel oder sogar der Ausschluss aus der Liga. Man City war vorgeworfen worden, über mehrere Jahre falsche Angaben zu Finanzen und Sponsoring-Einnahmen gemacht zu haben. Das waren die Nachrichten.
2: Und noch der Wetterbericht für die MDR Schlagerwelt. Heute viel Sonnenschein, dazu ein paar lockere Wolkenfelder, aber es bleibt trocken. Die Höchstwerte in Sachsen bis 24, in Thüringen und Sachsen-Anhalt bis 27 Grad. Morgen sonnig, aber zunehmend wolkig. Bis zum Nachmittag noch meist trocken, am Abend dann in Westthüringen die ersten Regenschauer. Die Höchstwerte liegen zwischen 21 und 26 Grad.
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2: Ja, und hier kommt der Altmeister Jürgen Drews.

Little River, das war die kleine Schwester von Mary Rose, das war Tina York hier in ihrer MDR Schlagerwelt. Und ich wünsche Ihnen einen gemütlichen Start in den Mittwoch und ich kann Ihnen versprechen, der Altweibersommer, der bleibt uns noch erhalten, denn das Schlagerland liegt zwischen einem ausgedehnten Tiefdruckgebiet auf dem Atlantik und einem großen Hochdruckgebiet und das bringt noch einmal für die Jahreszeit sehr hohe Temperaturen, teils im sommerlichen Bereich. Und mehr zum Wetter gleich aus unserem Wetterstudio. Hier kommt erstmal Martin Lackner.

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0: Die ungarische Nächte. Adam und Eve waren das hier in ihrer MDR-Schlagerwelt. Und es gibt ja heute wieder einen sonnigen Start in den Tag. Wenn Sie erst raus müssen, dann schauen Sie mal zum Himmel. Und damit schönen guten Morgen, die Anna Weiß in unserem Wetterstudio. Das sieht ja derzeit richtig gut aus, ne?
1: Das lohnt sich rauszugehen, ja. Jetzt, um vielleicht mal...

0: mal die Wolken zu bewundern, die gerade schön angestrahlt werden, dann wird es auch ein freundlicher Tag bleiben. Es sind schon Wolken immer wieder am Himmel, aber da kommt die Sonne durch und rundherum und es ist auch trocken dabei. Die Temperaturen noch sehr unterschiedlich. 5 Grad in Rothenburg, 15 Grad in Oppok oder Wernigerode. Mhm. Am Nachmittag sind es dann 22 bis 27 Grad.
1: Und der Altweibersommer, der bleibt uns noch so ein bisschen erhalten, ne?
0: Morgen ist es auch noch nett, allerdings netter in den Früh- und Vormittagsstunden mit mehr Sonne. Am Nachmittag nehmen die Wolken nämlich von Westen her zu. Es bleibt noch trocken bei 21 bis 26 Grad, aber am Abend und in der Nacht zum Freitag ziehen ein paar Schauer durch. Und damit wird es nicht mehr so warm werden. Am Wochenende sind es eher so 22 Grad in der Spitze, aber auch da gibt es wieder Sonne. Und am Freitag kann es auch noch tagsüber so ein bisschen regnen.
1: Danke dir, Anna Weise, in unserem Wetterstudio.
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1: Mit Barbara Miesmann, guten Morgen. In Erfurt endet heute der Betrieb des Zalando-Versandzentrums. Nach Angaben der Arbeitsagentur haben momentan mehr als 600 ehemalige Mitarbeiter gute Chancen auf einen neuen Job, vor allem in der Logistikbranche. Rund 2000 Beschäftigte wurden seit Januar beraten, als klar wurde, dass der Standort geschlossen wird. Dort bleiben nur noch etwa 12 Mitarbeiter für den Abbau. Wer die Halle künftig nutzt, ist noch offen. Bei Plauen ist der Brand im Vogtsgrüner Wald gelöscht. Der Einsatzleiter der Feuerwehr Patrick Heinrich sagte dem MDR, bis in den Abend hinein habe man noch Glutnester gelöscht. Jetzt ziehe sich die Feuerwehr zurück. In der Nacht wurde die Brandstelle aber noch regelmäßig kontrolliert. Das Feuer war gestern Nachmittag an der Bundesstraße 173 ausgebrochen und hatte sich auf bis zu 5000 Quadratmeter ausgebreitet. Etwa 100 Einsatzkräfte waren im Einsatz. Bei Wohnungsdurchsuchungen in Halle und im Saalkreis hat die Polizei kiloweise Drogen sichergestellt. Sie fand Cannabis, Haschisch und Kokain, wie die Polizei mitteilte. Demnach wurden auch Bargeld im mittleren fünfstelligen Bereich, eine Schreckschusswaffe sowie Stichwaffen und weitere gefährliche Gegenstände entdeckt. Die Beschuldigten im Alter von 20, 23, 30 und 55 Jahren wurden bei den Durchsuchungen am Montag festgenommen. Gegen zwei von ihnen wurde ein Haftbefehl erlassen.
2: Der Wetterbericht für die MDR Schlagerwelt. Heute freundlich mit viel Sonne und lockeren Wolken. Es bleibt durchweg trocken. Die Höchstwerte in Sachsen bis 24, in Thüringen und Sachsen-Anhalt bis 27 Grad. Morgen sonnig und zunehmend wolkig, aber bis zum Nachmittag meist trocken. Am Abend dann in Westen Thüringens Regenschauer 21 bis 26 Grad.
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2: Und hier kommt der Große der Schlagerszene, der 2-Meter-Mann, der XXL-Mann. Hier ist Peter Rubin.
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0: Ja, Lina Pop war das hier in ihrer MDR Schlagerwelt und wir schauen jetzt mal in den Freitag, in den Freitagabend, in den Fernsehabend.
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1: Um 9 Uhr mit Raik Steingasser. Bundeswirtschaftsministerin Katharina Reiche hat den staatlichen Gasimporteur SEWE angewiesen, zusätzliche Gasmengen einzuspeichern. Nach Angaben des Unternehmens sollen bis Mitte Dezember 8 Terawattstunden Erdgas beschafft werden. Hintergrund sind ungewöhnlich niedrige Füllstände der deutschen Gasspeicher. Der Speicherverband Ines hatte deshalb vor Engpässen in einem sehr kalten Winter gewarnt. Der Leipziger Gashändler VNG erwartet dagegen keine Probleme bei der Versorgung. Geschäftsführer Stefan Haupt sagte dem MDR, Schwierigkeiten drohten nur bei einer Kombination mehrerer Risikofaktoren. Die Bundesregierung befasst sich heute damit, wie Busfahrer und Zugbegleiter besser geschützt werden können. Der Gesetzentwurf aus dem Bundesjustizministerium sieht härtere Strafen für Angreifer vor. In schweren Fällen soll es eine Mindesthaftstrafe von einem Jahr geben. Auch tätliche Angriffe auf Mitarbeiter etwa von Kliniken, Praxen, Strom- und Wasserwerken sollen so geahndet werden. Ob in der Sitzung auch über die Pflegereform beraten wird, ist noch fraglich. Union und SPD ringen weiter um Änderungen an dem Entwurf. Bei russischen Angriffen auf Kiew sind nach ukrainischen Angaben in der Nacht mindestens 2 Menschen getötet worden. Wie die Militärverwaltung mitteilte, wurden zudem 4 Menschen verletzt. Wohnhäuser, Lagerhallen und Geschäftsgebäude seien in Brand geraten. Zuvor hatte die ukrainische Luftwaffe die Bevölkerung in Kiew vor Angriffen mit ballistischen Raketen gewarnt. Bei einer groß angelegten Razzia gegen kriminelle Banden durchsucht die Polizei seit dem Morgen rund 140 Objekte in Deutschland und weiteren europäischen Ländern. Nach Angaben der Polizei in Duisburg richtet sich der Einsatz gegen ein internationales Geldwäschenetzwerk und die Rockergruppe Hells Angels. Insgesamt gibt es 71 Beschuldigte. An den Durchsuchungen sind mehr als 1000 Einsatzkräfte beteiligt. Außerdem sollen mehrere Haftbefehle vollstreckt werden. In einem der größten Finanzskandale des englischen Fußballs ist Manchester City schuldig gesprochen worden. Eine unabhängige Kommission befand den Premier League Club wegen Verstößen gegen Finanzregeln in allen Anklagepunkten für schuldig. Über die Sanktionen wird noch entschieden. Dem Verein drohen Punktabzug, die Aberkennung mehrerer Meistertitel und sogar der Ausschluss aus der Liga. Man City war vorgeworfen worden, über mehrere Jahre falsche Angaben zu Finanzen und Sponsoring-Einnahmen gemacht zu haben. Das waren die Nachrichten.
2: Und hier der Wetterbericht für die MDR Schlagerwelt. Heute freundlich mit viel Sonnenschein, ein paar lockere Wolken, aber es bleibt trocken. Die Höchstwerte in Sachsen bis 24, in Thüringen und Sachsen-Anhalt bis 27 Grad. Morgen sonnig, aber zunehmend wolkig, bis zum Nachmittag meist trocken. Am Abend dann in Westthüringen die ersten Regenschauer, maximal 21 bis 26 Grad.
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2: Ja, und jetzt geht's um starke Gefühle. Hier kommt Juliane Werding. Einen schönen Vormittag wünschen.

Ach, ein wunderschöner Klassiker, ne? Du musst nicht weinen beim Auseinandergehen, mein Herz schlägt nur für dich, verspricht Uli Martin. Einen schönen Vormittag verspreche ich Ihnen mit Ihrer MDR Schlagerwelt und Sie kennen bestimmt auch das Gefühl. Manchmal wird das Leben plötzlich in zwei Hälften geteilt. Ein Vorher und ein Nachher und das geschieht oft in Sekundenbruchteil, indem da die Welt aus dem Fugen gerät und gleichzeitig auch wieder neu entsteht. Genau einen solchen Moment hat Maria Levin eingefangen. Mit dem Lied Du hast mich angelacht.

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2: Manchmal verstehe ich einfach nur Bahnhof. Zum Beispiel bei einem Brief vom Amt. Oder wenn mir ein Fachmann etwas erklärt und ich

0: hinterher genauso schlau bin wie vorher. Sogar im Gottesdienst geht es mir hin und wieder so. Da fallen Wörter wie Gnade, Erlösung oder Segen. Alte, große Wörter. Und ich frage mich, was bedeuten sie eigentlich für mein Leben? Heute erinnert die Kirche an einen Mann, der sein Leben der Bibel gewidmet hat. Hieronymus. Er lebte vor mehr als 1600 Jahren. Er studierte in Rom und ließ sich später in Bethlehem nieder, ganz in der Nähe des Ortes, an dem Jesus geboren wurde. Dort arbeitete er viele Jahre an den alten Schriften. Er verglich verschiedene Fassungen und übersetzte große Teile der Bibel ins Lateinische. Dabei suchte er lange nach den richtigen Worten. Er wollte so genau wie möglich übersetzen. Auch heute brauchen die großen Worte des Glaubens manchmal eine Übersetzung. Was bedeutet zum Beispiel Segen? Das Wort begegnet mir oft in der Kirche. Für mich wird es erst richtig greifbar, wenn ich es im Alltag erlebe. Jemand sagt zum Beispiel vor einer schwierigen Prüfung, ich denke an dich. Oder ein Freund nimmt mich vor einer langen Reise in den Arm und sagt, komm gut wieder. Plötzlich wird so ein altes Wort wie Segen Teil meines Lebens. Diese Art zu reden finde ich auch bei Jesus. Wenn er von Gott erzählt, nimmt er Bilder, die seine Zuhörer kennen. Brot, ein Samenkorn, ein verlorenes Schaf. Ganz alltägliche Dinge. Und damit holt er Gott mitten hinein ins Leben. Wenn ich heute an Hieronymus denke, bleibt für mich diese eine Aufgabe, die großen Worte des Glaubens immer wieder neu zu übersetzen. In mein Leben hinein, in meine Sprache, damit aus einem alten Wort eines wird, das mich erreicht.
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1: Mit Susanne Prager. Beim Autozulieferer Moltex in Sonneberg sollen rund 120 Arbeitsplätze wegfallen. Wie die Zeitung Freies Wort berichtet, ist der Stellenabbau in zwei Schritten geplant. Erste Stellen sollen bereits bis Ende des Jahres gestrichen werden, weitere bis Ende 2027. Das insolvente Unternehmen begründet den Schritt mit sinkender Nachfrage und gestiegenen Kosten. Die Gewerkschaft IG Metall wirft der Unternehmensführung vor, keine tragfähigen Zukunftskonzepte vorweisen zu können. Wer derzeit rund um Stendal Bundeswehrsoldaten an Straßen oder Brücken sieht, es gehört zu einer größten Heimatschutzübung. Rund 150 Soldaten, vor allem Reservisten, trainieren in der Altmark unter anderem den Schutz wichtiger Infrastruktur und die Abwehr feindlicher Drohnen. Anders als sonst findet die Übung nicht auf einem Truppenübungsplatz statt, sondern im öffentlichen Raum. Die Bundeswehr will damit möglichst realistische Situationen trainieren. Die Übung heißt Wachsamer Roland und läuft noch bis morgen. Am BMW-Werk in Leipzig wird zur Stunde der symbolische erste Spatenstich für eine Wasserstoffpipeline gesetzt. Die knapp 2 Kilometer lange Leitung soll den Standort ab 2027 mit dem geplanten bundesweiten Wasserstoffnetz verbinden. Nach Unternehmensangaben ist Leipzig damit der weltweit erste Automobilstandort mit einem derartigen Anschluss. BMW will den Wasserstoff in der Produktion einsetzen, zum Beispiel für den Betrieb von Gabelstaplern und Anlagen, in denen lackierte Fahrzeuge getrocknet werden. Ziel sei, den Ausstoß klimaschädlich Abgase zu verringern. Soweit die Meldungen. 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
2: Und noch der Wetterbericht für die MDR Schlagerwelt. Heute viel Sonnenschein, dazu ein paar lockere Wolkenfelder, aber es bleibt trocken. Die Höchstwerte in Sachsen bis 24, in Thüringen und Sachsen-Anhalt bis 27 Grad. Morgen sonnig, aber zunehmend wolkig. Bis zum Nachmittag noch meist trocken, am Abend dann in Westthüringen die ersten Regenschauer. Die Höchstwerte liegen zwischen 21 und 26 Grad.
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2: Und mit Katja Epstein. Und die kommt mit einer Empfehlung für ihre Liebste, meine Herren.

0: Dort, wo die Abenteuer sind. Aber jetzt geht's nicht um Abenteuer, sondern um den Ernstfall. Und dazu machen wir einen Sprung nach Stendal, nach Sachsen-Anhalt.
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0: Rund um die A14 bei Stendal trainieren Reservisten der Bundeswehr für den Ernstfall. Es ist eine Übung der Heimatschutzdivision der Bundeswehr. 150 Soldaten, vorwiegend Reservisten, üben also nicht in Kasernen oder auf dem Truppenübungsplatz, sondern im öffentlichen Raum rund um Stendal. Carina Emich hat die Übung gestern beobachtet. Was genau wurde denn da gemacht?
2: Das waren tatsächlich ziemlich dramatische Szenerien. Die Reservisten sollen hier 72 Stunden lang eine Autobahnbrücke der A14 schützen und währenddessen passiert natürlich einiges. Wir haben hier einen schweren Verkehrsunfall mit 4 Verletzten erlebt. Dann gab es mutmaßliche Spione, die Soldaten angegriffen haben. Dabei fielen auch Schüsse. Und im dritten Szenario ging es um feindliche Drohnen. Da wurde dann tatsächlich auch ein bewaffneter Angreifer von einem Soldaten ausgeschaltet. Das alles war natürlich nur simuliert, soll aber möglichst realitätsnah sein.
0: Und wer sind denn die Reservisten, die dort gerade üben?
2: Also das Spannende ist, das sind Menschen, die normalerweise ganz normalen Berufen nachgehen. Also ich habe hier heute zum Beispiel mit einem Banker gesprochen und mit jemandem, der im Büro arbeitet. Die haben aber eine militärische Ausbildung und kommen dann regelmäßig zurück zur Bundeswehr. Hier in der Altmark sind bei diesen Übungsphasen rund 150 von ihnen dabei und jetzt werden sie eben wieder auf den aktuellen Stand gebracht.
0: Und sag mal, warum sind solche Übungen gerade jetzt notwendig?
2: Naja, weil sich auch die möglichen Bedrohungen verändert haben. Ein gutes Beispiel sind eben Drohnen. Für Soldaten, die heute neu ausgebildet werden, gehört der Umgang damit bereits zur Ausbildung. Bei Reservisten liegt die militärische Ausbildung teilweise aber eben schon ein paar Jahre zurück. Und genau deshalb müssen solche neuen Szenarien trainiert werden. Und die Aufgabe des Heimatschutzes wäre im Ernstfall eben, wichtige Infrastruktur wie Brücken und Verkehrswege hier in Deutschland zu sichern. Also der Heimatschutz ist dafür da, und das ist auch das Besondere, Deutschland in Deutschland zu schützen.
0: Also rund um die A14 bei Stendal trainieren Reservisten der Bundeswehr für den Ernstfall. Informationen waren das von Carina Emich. Danke.
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1: Um 10 Uhr mit Raik Steingasser. Das Berufungsgericht in Budapest hat die Haftstrafe für die non-binäre Person Maya T. aus Jena verringert. Die Richter verhängten 7 Jahre Haft, im ersten Prozess waren es noch 8 Jahre. Zudem wurde entschieden, dass die bisherige Zeit in Untersuchungshaft vom Strafmaß abgezogen wird. Maya T. war wegen Angriffen auf mutmaßliche Rechtsextremisten verurteilt worden. Die Beschuldigte war 2024 von den sächsischen Behörden nach Ungarn ausgeliefert worden, obwohl das Bundesverfassungsgericht dies als rechtswidrig bewertet hatte. Bundeswirtschaftsministerin Katharina Reiche hat den staatlichen Gasimporteur SEWE angewiesen, zusätzliche Gasmengen einzuspeichern. Nach Angaben des Unternehmens sollen bis Mitte Dezember 8 Terawattstunden Erdgas beschafft werden. Das entspricht dem Jahresverbrauch von bis zu 800.000 Haushalten. Hintergrund sind ungewöhnlich niedrige Füllstände der deutschen Gasspeicher. Der Speicherverband Ines hatte deshalb vor Engpässen in einem sehr kalten Winter gewarnt. Der Leipziger Gashändler VNG erwartet dagegen keine Probleme bei der Versorgung. Bei russischen Angriffen auf Kiew sind nach ukrainischen Angaben in der Nacht mindestens 2 Menschen getötet worden. Wie die Militärverwaltung mitteilte, wurden zudem 4 Menschen verletzt. Wohnhäuser, Lagerhallen und Geschäftsgebäude seien in Brand geraten. Zuvor hatte die ukrainische Luftwaffe die Bevölkerung in Kiew vor Angriffen mit ballistischen Raketen gewarnt. Die Bundesanwaltschaft hat in Rheinland-Pfalz seinen mutmaßlichen syrischen Kriegsverbrecher festnehmen lassen. Wie die Behörde mitteilte, wurde der Mann in Neuwied gefasst. Ihm wird vorgeworfen, in Syrien als Anführer einer oppositionellen Miliz mindestens 3 vermeintliche Regimeangehörige hingerichtet zu haben. Die Tat liegt 11 Jahre zurück. Der Beschuldigte wird heute dem Ermittlungsrichter des Bundesgerichtshofs in Karlsruhe vorgeführt. In einem der größten Finanzskandale des englischen Fußballs ist Manchester City schuldig gesprochen worden. Eine unabhängige Kommission befand den Premier League-Verein wegen Verstößen gegen Finanzregeln in allen Anklagepunkten für schuldig. Über die Sanktionen wird noch entschieden. Dem Verein drohen Punktabzug, die Aberkennung mehrerer Meistertitel und sogar der Ausschluss aus der Liga. Man City war vorgeworfen worden, über mehrere Jahre falsche Angaben zu Finanzen und Sponsoring-Einnahmen gemacht zu haben. Das waren die Nachrichten.
2: Der Wetterbericht für die MDR Schlagerwelt. Heute freundlich mit viel Sonne und lockeren Wolken. Es bleibt durchweg trocken. Die Höchstwerte in Sachsen bis 24, in Thüringen und Sachsen-Anhalt bis 27 Grad. Morgen sonnig und zunehmend wolkig, aber bis zum Nachmittag meist trocken. Am Abend dann in Westen Thüringens Regenschauer. 21 bis 26 Grad.
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2: Ja, und ich kann nur sagen, kommen Sie ganz gemütlich durch diesen Vormittag. Von uns gibt es die Musik. Hier habe ich die Flippers.

Aufrecht gehen, das war Mary Rose am Mittwochvormittag hier in ihrer MDR Schlagerwelt und ich wünsche Ihnen einen schönen Vormittag und habe jetzt unseren Frankie für Sie, Frank Schöbel. Er spielt ja seine Konzerte immer über das ganze Jahr verteilt, jetzt also die Herbstkonzerte. Heute und morgen ist er in Berlin, in Neu-Helgoland, dann am Sonntag, am 4.10. in Ilmenau in der Festhalle. Einlass ist dort 15 Uhr, es gibt ein tolles Vorprogramm. Ab 16 Uhr spielt dann Frank Schöbel mit seiner Band die ganz, ganz großen Frank-Schöbel-Hits. Am 10.10. ist er in Annaberg-Buchholz in der Festhalle und am 11.10. in Welzow im Kulturhaus. Und zu hören natürlich immer hier in der MDR-Schlagerwelt. Jetzt mit seinem Erfolg, jetzt oder nie.

0: Icarus, Costa Cordales war das hier in Ihrer MDR-Schlagerwelt und ich wünsche Ihnen einen schönen Mittwochvormittag und kann schon mal verraten, in der nächsten halben Stunde geht es um einen Star, den Sie garantiert kennen. Ich habe ihn kennengelernt bei einem Interview, er war wirklich sehr, sehr, sehr sympathisch. Legendär sind seine Bademantelauftritte, also die Zugaben. Und zum Bademantel sagte er mir mal:
1: Den Bademantel, den habe ich im ersten großen Konzert meines Lebens angehabt, als ich noch relativ jung war, und der hat mir viel Glück gebracht und der schützt mich auch vor Zugluft in den großen Hallen. Oft im Winter ist das wirklich sehr, sehr ein großer Schutz, wenn ich ihn am Ende anhabe, und ich bin das gewöhnt, dass ich manchmal mit Zugaben am Bademantel spiele und dann eben nicht in einem verschwitzten Hemd da sitze, sondern einen Bademantel anhabe. Und es tut mir gut und deswegen behalte ich das bei.
0: Doch, dieser Bademantel wurde dann auch zu seinem Markenzeichen. Sie haben ihn erkannt, genau. Udo Jürgens, mehr über ihn in der nächsten halben Stunde hier bei uns.
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1: Mit Susanne Prager. Ab heute rollt der Verkehr auf einem weiteren Abschnitt der neuen Bundesstraße 247 im Unstrut-Hainich-Kreis. Ab Vormittag ist die Strecke zwischen Siebach und Mühlhausen frei, ab Mittag auch in der Gegenrichtung. Damit stehen nun mehr als 14 Kilometer der neuen Trasse zwischen Bad Langensalza und Mühlhausen zur Verfügung. Gleichzeitig ist der Ausbau am Kreisverkehr Großengottern Süd so gut wie abgeschlossen. Bis Ende des Jahres soll die 24 Kilometer lange neue B247 komplett in Betrieb gehen. In Sachsen-Anhalt stehen knapp eine Woche vor der ersten Sitzung des neuen Landtags heute wichtige Vorentscheidungen an. Die Fraktionen beraten in Magdeburg über die Sitzordnung und die Ausschüsse des Parlaments. Im Fokus steht die AfD als stärkste Fraktion. Gestern hatte Fraktionschef Ulrich Siegmund angekündigt, sich im Dezember als Ministerpräsident wählen zu lassen. Gespräche mit Abgeordneten anderer Fraktionen, die er für die Mehrheit bräuchte, seien gut verlaufen. Der Staatsfurter AfD-Abgeordnete Tobias Rausch soll als Kandidat für den Posten des Landtagspräsidenten aufgestellt werden. Das Fahrgastschiff Santa Barbara auf dem Zwenkauer See steht erneut zum Verkauf. Das schreibt die LVZ. Anfang vergangenen Jahres hatte eine Bootsvermietung das fast 70 Jahre alte Schiff übernommen. Damals waren Fahrten für Ausflügler und Veranstaltungen geplant. Warum die Santa Barbara jetzt wieder verkauft werden soll, ist bislang unklar. Die Betreiber wollten sich dazu nicht äußern. Das Schiff ist seit 2008 auf dem Zwenkauer See unterwegs. Soweit die Meldung. 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
2: Und hier der Wetterbericht für die MDR Schlagerwelt. Heute freundlich mit viel Sonnenschein, ein paar lockere Wolken, aber es bleibt trocken. Die Höchstwerte in Sachsen bis 24, in Thüringen und Sachsen-Anhalt bis 27 Grad. Morgen sonnig, aber zunehmend wolkig, bis zum Nachmittag meist trocken. Am Abend dann in Westthüringen die ersten Regenschauer, maximal 21 bis 26 Grad.
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2: und mit Hanne Haller. Einen schönen Vormittag.

0: Der Semino war das, Semino Rossi. Und bei uns heißt es jetzt wieder
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0: Und da geht es heute um einen Star aus Österreich. Er war Sänger, Komponist, Textdichter und vor allem Pianist. Er sang hauptsächlich auf Deutsch, aber auch auf Englisch, Französisch und Italienisch. Es geht um Udo Jürgens. Am 30. September 1934, da wurde er in Klagenfurt am Wörthersee geboren. Und zusammen mit Ingo Römling schauen wir nochmal auf seine Karriere.
2: Er liebte das Leben, die Musik und die Liebe. Daraus hat Udo Jürgens nie einen Hehl gemacht.
3: Du brauchst einfach Liebe. Du brauchst die Liebe eines Menschen, der dir auch mal die Hand auf die Schulter legt, mit dir spricht. Wir brauchen Hände, die uns berühren. Ich glaube da ganz fest dran.
2: Er muss es wissen. Über 50 Jahre war Udo Jürgens im Showgeschäft. Er hat Konzerte auf allen Kontinenten gegeben und seine vielen Fans berührt. Besonders die weiblichen.
4: Der hat eine Ausstrahlung. Ich bin immer hin und futsch.
5: Beste Entertainer der Welt.
6: Udo ist und bleibt der Größte.
7: Das war doch klar, dass alle Frauen nach vorne stürmen.
8: Erotisch ist er. Und alle Laster hat er an sich. Und das muss ein Mann haben.
2: Der große Durchbruch kam 1966. Der Sieg beim Grand Prix de la Chanson in Luxemburg mit Merci, Chérie.
9: Merci für die Stunden, Chérie. Chérie.
10: Ich habe mich irre gefreut, weil ich habe ein gutes Lied gehabt. Aber so hat es natürlich mir die Tür zu einer wirklich fantastischen internationalen Karriere geöffnet. Und das war eben damals durch die Eurovision noch möglich.
2: 1975 meldet sich der Weltstar Bing Crosby bei Udo und fragt an, ob er dessen Lied Griechischer Wein auf Englisch singen darf. Und macht Come Share the Wine zum Titelsong seiner letzten LP. Udo Jürgens gewinnt sämtliche Preise, seine Geburtstage werden zu Medienereignissen. Man kann auch sagen, er selbst ist zu einer internationalen Berühmtheit gereift, bleibt aber entspannt.
10: Ganz nett mal zurückzugucken und zu sagen, war toll, fast unglaublich, was du erlebt hast. Aber mich interessiert das heute und morgen 100-mal mehr als das gestern, das ich bereits erlebt, auch abgelebt habe, das ist vorbei.
2: Typisch Udo. Sein Blick geht stets nach vorn, auch noch mit 77 bei einem TV-Interview.
10: Ich bin so voller Ideen. Ich möchte mindestens noch 2 Bücher schreiben und möchte natürlich noch viel Musik schreiben. Das ist ganz, ganz wichtig. Das möchte ich alles noch tun und dazu brauche ich etwas Zeit.
2: 3 Jahre durfte er noch schaffen. Im Dezember 2014 stirbt Udo Jürgens bei einem Spaziergang am Bodensee unerwartet an einem Herzversagen.
0: Ja, und am 30. September 1934, da wurde er geboren. Die MDR Schlagerwelt erinnert an Udo Jürgens mit seinem Grand Prix-Erfolg Merci, Chérie.
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1: Um 11 Uhr mit Raik Steingasser. Die Pläne für eine Pflegereform sollen heute doch im Kabinett behandelt werden. Das teilte das Bundespresseamt mit. Union und SPD hatten bis zuletzt um Änderungen gerungen. Die SPD hatte den Entwurf von Gesundheitsminister Carsten Linnemann als reines Kürzungspaket kritisiert und mit einer Blockade gedroht. Ob und worauf sich die Koalitionsparteien nun verständigt haben, ist noch nicht bekannt. Das Berufungsgericht in Budapest hat die Haftstrafe für die non-binäre Person Maja T. aus Jena verringert. Die Richter verhängten 7 Jahre Haft, im ersten Prozess waren es noch 8 Jahre. Zudem wurde entschieden, dass die bisherige Zeit in Untersuchungshaft vom Strafmaß abgezogen wird. Maja T. war wegen Angriffen auf mutmaßliche Rechtsextremisten verurteilt worden. Die Beschuldigte war 2024 von den sächsischen Behörden nach Ungarn ausgeliefert worden, obwohl das Bundesverfassungsgericht dies als rechtswidrig bewertet hatte. Bundeswirtschaftsministerin Katharina Reiche hat den staatlichen Gasimporteur Sewe angewiesen, zusätzliche Gasmengen einzuspeichern. Nach Angaben des Unternehmens sollen bis Mitte Dezember 8 Terawattstunden Erdgas beschafft werden. Das entspricht dem Jahresverbrauch von bis zu 800.000 Haushalten. Hintergrund sind ungewöhnlich niedrige Füllstände der deutschen Gasspeicher. Der Speicherverband Ines hatte deshalb vor Engpässen in einem sehr kalten Winter gewarnt. Der Leipziger Gashändler VNG erwartet dagegen keine Probleme bei der Versorgung. Nach mehr als 2 Jahrzehnten ist das US-Militär vollständig aus dem Irak abgezogen. Wie das US-Verteidigungsministerium nun offiziell bestätigte, haben die letzten Soldaten das Land verlassen. Die US-Militärpräsenz begann 2003 mit dem Irakkrieg, bei dem Machthaber Saddam Hussein gestürzt wurde. Später richteten sich die Einsätze gegen die Terrormiliz IS und andere extremistische Gruppen. In Verruf gerieten US-Soldaten durch Tötungen von Zivilisten und Folterungen von Gefangenen. Fast 2 Drittel der 55- bis 64-Jährigen würden ihren Job sofort aufgeben, wenn sie es sich leisten könnten. Das geht aus einer Umfrage des Versicherers HDI hervor. Vor einem Jahr lag der Anteil noch bei 42%. Zudem sagen fast 6 von 10 Befragten, sie arbeiteten vor allem wegen des Geldes. Die HDI spricht von einem Stimmungswandel in der Arbeitswelt. Auch der Wunsch nach Teilzeit ist laut der Studie weit verbreitet. Das waren die Nachrichten.
2: Und noch der Wetterbericht für die MDR Schlagerwelt. Heute viel Sonnenschein, dazu ein paar lockere Wolkenfelder, aber es bleibt trocken. Die Höchstwerte in Sachsen bis 24, in Thüringen und Sachsen-Anhalt bis 27 Grad. Morgen sonnig, aber zunehmend wolkig. Bis zum Nachmittag noch meist trocken, am Abend dann in Westthüringen die ersten Regenschauer. Die Höchstwerte liegen zwischen 21 und 26 Grad.
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2: Und jetzt geht's um eine Liebe wie im Rosengarten. Hier ist Sif Malmquist.

0: Ja, der Tommy war das. Tommy Steiner in der MDR-Schlagerwelt. Und so schön wird's nie wieder sein. Und jetzt geht's um einen Mann, der letzten Sonntag seinen 95. Geburtstag gefeiert hat.
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0: Und zwar um Freddy Quinn. Und da hat er Post bekommen zum Geburtstag. Und zwar von seinem einzigen Konkurrenten, von Heino. Und Heino schickte ihn einen Brief mit überraschend versöhnlichen Worten. Unsere Katharina mit den Details.
2: Den Wortlaut hat der Sänger auf seiner Instagram-Seite veröffentlicht. Darin heißt es unter anderem: Wenn man auf ein so langes Leben und eine außergewöhnliche Karriere zurückblicken kann wie du, dann verdient das vor allem eines: große Hochachtung und Respekt. Uns verbindet die Musik, die Bühne und die Liebe und Treue unseres Publikums. Ich wünsche dir für das neue Lebensjahr von ganzem Herzen nur das Allerbeste, beendet Heino seinen Brief. Die Rivalität der beiden Künstler hatte Mitte der 1960er Jahre begonnen. Freddy Quinn war damals der unangefochtene König der Seemannslieder und der erste Plattenmillionär Deutschlands. Im Jahr 1966 veröffentlichte Heino seine allererste Single, 13 Mann und ein Kapitän. Diesen Song hatte Freddy Quinn kurz zuvor gesungen und damit große Erfolge gefeiert. Freddy Quinn empfand es als Affront, dass ein jüngerer Newcomer exakt sein Erfolgsrepertoire aus Seemanns Romantik, Fernweh und Heimat kopierte. Dazu kam, dass Heinos Plattenverkäufe rasant in die Höhe gingen und der damals 28-jährige Heino den etablierten Freddy Quinn sogar überholte. Auf Heinos versöhnenden Geburtstagsbrief reagierte der nun 95-Jährige in einem Interview mit den Worten: Eine Geburtstagskarte von Heino. Wer hätte das gedacht?
0: Na, das klingt doch nach Versöhnung. 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

Na, da mag man doch auch gleich kuscheln. Das war Bernd Klüver hier in der MDR Schlagerwelt und ich wünsche Ihnen einen schönen Vormittag. Und in der nächsten halben Stunde, das kann ich schon mal verraten, da schauen wir wieder mal in die deutschen Gerichtssäle. Und da geht es heute um Mehrarbeit. Muss die finanziell entschädigt werden? Wie gesagt, mehr dazu in der nächsten halben Stunde. Hier kommt erstmal der Fernando Express und da werden Urlaubserinnerungen wach. La Paloma Blue.

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1: Mit Susanne Prager. In Erfurt endet heute der Betrieb des Zalando-Versandzentrums. Nach Angaben der Arbeitsagentur haben momentan mehr als 600 ehemalige Mitarbeiter gute Chancen auf einen neuen Job, vor allem in der Logistikbranche. Rund 2000 Beschäftigte wurden seit Januar beraten, als klar wurde, dass der Standort geschlossen wird. Dort bleiben nur noch etwa 12 Mitarbeiter für den Abbau. Wer die Halle künftig nutzt, ist noch offen. Eine 55-jährige Frau aus Zahnar-Elster soll unrechtmäßig 13.000 Euro vom Jobcenter kassiert worden haben, weil sie sich als ledig ausgab. Dabei war sie verheiratet gewesen. Das Wittenberger Amtsgericht hatte sie wegen Betruges bei Sozialleistungen zu einer halbjährigen Freiheitsstrafe auf Bewährung verurteilt. Dagegen war sie in Berufung gegangen. Mit Erfolg. Das Landgericht in Dessau sprach die Frau gestern frei, teilte Richter Frank Straube mit. Die Vorwürfe hatten sich nicht erhärten lassen. Auf der Autobahn 4 Richtung Dresden werden heute Nachmittag die Auffahrt und Abfahrt Wilsdruff wieder freigegeben. Das hat das Landesamt für Straßenbau und Verkehr mitgeteilt. Auf der S177 zwischen der Autobahnbrücke der A4 und dem Abzweig der kommunalen Meißner Straße wird der Verkehr anschließend aber weiterhin über eine provisorische zweistreifige Fahrbahn an der Baustelle vorbeigeführt. Der Abschluss der Gesamtmaßnahmen in diesem dritten Bauabschnitt ist voraussichtlich bis Ende des Jahres vorgesehen. Die Arbeiten hatten im April begonnen. Soweit die Meldungen, jetzt neu die Schlagerwelt in der ARD Sounds App.
2: Der Wetterbericht für die MDR Schlagerwelt. Heute freundlich mit viel Sonne und lockeren Wolken. Es bleibt durchweg trocken. Die Höchstwerte in Sachsen bis 24, in Thüringen und Sachsen-Anhalt bis 27 Grad. Morgen sonnig und zunehmend wolkig, aber bis zum Nachmittag meist trocken. Am Abend dann in Westen Thüringens Regenschauer 21 bis 26 Grad.
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2: Und hier kommt die Gruppe Xanadu.

0: Ja, das Lied, das einem automatisch ein Lächeln auf die Lippen zaubert. Keep on Smiling, das war James Lloyd. Und wir schauen wieder mal in die deutschen Gerichtssäle.
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0: Dort werden ja jede Woche wichtige und interessante Urteile gesprochen. Und die MDR Schlagerwelt präsentiert Ihnen die bedeutendsten Entscheidungen in Kurzform. Heute geht es um die Frage, muss ein Schulleiter für Mehrarbeit finanziell entschädigt werden? Immo Hesse mit den Details.
2: Bodo Bollmann ist pensionierter Rektor einer Grundschule. In seiner Zeit als Schulleiter hat er nach eigenen Angaben deutlich mehr gearbeitet als vertraglich vereinbart. Wegen der den Grundschulen übertragenen Aufgaben hätten die für Beamte gesetzlich festgelegte durchschnittliche Wochenarbeitszeit von 40 Stunden bei weitem nicht ausgereicht. Dafür verlangt er einen finanziellen Ausgleich. Für die Zeit von 2017 bis 2022 summiere sich das auf immerhin 31.000 Euro. Am Bundesverwaltungsgericht urteilte man in dieser Sache so.
3: Eine Lehrkraft darf nicht eigenständig über eine Verlängerung der individuellen wöchentlichen Dienstzeit entscheiden und hierfür vom Dienstherrn einen finanziellen Ausgleich verlangen. Dies gilt insbesondere für Schulleiter, da sie in großem Umfang eigenverantwortlich die Modalitäten und Zeiten ihrer Aufgabenbewältigung festlegen können. Ebenso dürfen sie bei Bedarf Teile ihrer Pflichten an andere Stellen delegieren.
2: Der pensionierte Schulleiter erhält also kein Geld für seine Mehrarbeit.
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1: Um 12 Uhr mit Rio Takeda. Das Kabinett hat die Pläne für die Pflegereform gebilligt. Das wurde aus Regierungskreisen bekannt. Unklar ist, ob die SPD noch in letzter Minute Änderungen an dem Entwurf von Gesundheitsminister Carsten Linnemann durchsetzen konnte oder ob darüber später verhandelt werden soll. Die Reform sieht Einsparungen in mehreren Bereichen vor, um die chronisch unterfinanzierte Pflegeversicherung zu stärken. Die SPD hatte Linnemanns Entwurf als reines Kürzungspaket kritisiert und mit einer Blockade gedroht. Gewalt gegen Ärzte, Pflegekräfte oder Zugbegleiter wird künftig härter bestraft. Das Bundeskabinett brachte dazu einen Gesetzentwurf auf den Weg. Damit soll die Mindeststrafe für Angriffe auf diese Berufsgruppen von 3 auf 6 Monate angehoben werden. In besonders schweren Fällen auf bis zu 1 Jahr. Auch Übergriffe auf Mitarbeiter, etwa von Kliniken, Praxen, Strom- und Wasserwerken, sollen so geahndet werden. Ein Flug nach Israel ist in Saudi-Arabien notgelandet, offenbar weil einer der Piloten die Maschine zum Absturz bringen wollte. Medienberichten zufolge griff er den anderen Piloten mit einem Messer an, konnte aber mit Hilfe von Passagieren überwältigt werden. Ein israelischer Regierungsvertreter sagte, es sei eine schwere Katastrophe verhindert worden. Die Fluggesellschaft Fly Dubai erklärte, die Maschine sei nach dem Zwischenfall sicher gelandet, alle Passagiere seien wohlauf. Etwa 180 Fluggäste warten nun auf die Weiterreise nach Israel. Das Land unterhält keine diplomatischen Beziehungen zu Saudi-Arabien. In Deutschland ist die Zahl der Arbeitslosen im September wieder unter die 3-Millionen-Grenze gefallen. Wie die Bundesagentur für Arbeit mitteilte, waren insgesamt 2,99 Millionen Menschen als erwerbslos gemeldet. Das waren rund 67.000 weniger als im August. Die Arbeitslosenquote lag bei 6,4%. Auch in Sachsen, Sachsen-Anhalt und Thüringen ging die Zahl der Arbeitslosen dank der Herbstbelebung zurück. In mehreren Bundesländern laufen Durchsuchungen gegen eine mutmaßlich rechtsextreme Vereinigung. Wie die zuständigen Behörden in Mecklenburg-Vorpommern mitteilten, sollen die Beschuldigten volksverhetzende Nazimusik produziert und verbreitet haben. Razzien gibt es demnach auch in Sachsen und Thüringen. Zudem werden Objekte in Estland, Italien, Polen und in Tschechien durchsucht. Die Ermittler gehen gegen insgesamt 12 Verdächtige vor. Das waren die Nachrichten.
2: Und hier der Wetterbericht für die MDR Schlagerwelt. Heute freundlich mit viel Sonnenschein, ein paar lockere Wolken, aber es bleibt trocken. Die Höchstwerte in Sachsen bis 24, in Thüringen und Sachsen-Anhalt bis 27 Grad. Morgen sonnig, aber zunehmend wolkig, bis zum Nachmittag meist trocken. Am Abend dann in Westthüringen die ersten Regenschauer, maximal 21 bis 26 Grad.
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2: Es ist kurz nach 12 und da heißt es immer an dieser Stelle: Mahlzeit. Lassen Sie sich Ihr Mittagessen schmecken. Von uns gibt es die Musik dazu. Hier kommt die Gruppe Genghis Khan.

0: Ja, das war Andreas Holm hier in der MDR Schlagerwelt zum Geburtstag. 100 Jahre und noch ein bisschen mehr. Und da wird sich sicherlich die Ursula Hartwig in Radeberg sagen, ne, das ist nicht mehr gar so weit weg. Liebe Ursula, Sie feiern ja heute Ihren 90. Geburtstag und da gibt es Glückwünsche. Hier steht, liebe Ursula, zu deinem 90. Geburtstag herzliche Glückwünsche, Gesundheit und Wohlergehen, damit du die nächsten 10 Jahre weitermachst. Das wünschen dir Oskar und Hartmut und sie soll bitte auch in der neuen Lebensdekade gutmütig und hilfsbereit bleiben. Und auch die Ines in Dresden feiert heute einen runden Geburtstag. Alles Liebe zum 60. Das wünschen Ihnen Ihre Freundin Biene, also Sabrina Altmann. Auf viele weitere gesunde und vor allem heitere Jahre und ihre lebenslustige, chaotische, kreative Art soll sie weiter beibehalten. Also auch in Zukunft eine taffe Frau bleiben, die weiß, was sie will. Und allen, die heute Geburtstag haben, herzlichen Glückwunsch von ihrer
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1: Mit Susanne Prager. Die Regionalbahnen zwischen Erfurt und Nordhausen fahren ab morgen wieder regulär. Darüber informierte die Deutsche Bahn in ihrer App. Seit Mitte März war die Strecke wegen Bauarbeiten gesperrt. Fahrgäste mussten in dieser Zeit auf Busse und Straßenbahnen ausweichen. Unter anderem wurde eine Eisenbahnbrücke im Erfurter Norden erneuert. In Sachsen-Anhalt stehen knapp eine Woche vor der ersten Sitzung des neuen Landtags wichtige Vorentscheidungen an. Die Fraktionen beraten in Magdeburg über die Sitzordnung und die Ausschüsse des Parlaments. Im Fokus steht die AfD als stärkste Fraktion. Gestern hatte Fraktionschef Ulrich Siegmund angekündigt, sich im Dezember als Ministerpräsident wählen zu lassen. Gespräche mit Abgeordneten anderer Fraktionen, die er für die Mehrheit bräuchte, seien gut verlaufen. Der Staatsfurter AfD-Abgeordnete Tobias Rausch soll als Kandidat für den Posten des Landtagspräsidenten aufgestellt werden. Erstmals seit Wochen hat sich der zwangsbeurlaubte Freiberger Oberbürgermeister Philipp Preisler öffentlich zu Wort gemeldet. Auf Instagram äußert er sich zur Debatte vor der morgigen Stadtratssitzung. Dort soll er über die Abwahl von Vize-Oberbürgermeister Steve Ittershagen entschieden werden. Hintergrund sind Vorwürfe, Ittershagen könnte mit der Anfechtung der Oberbürgermeisterwahl zu tun gehabt haben. Infolge der Anfechtung konnte Preisler sein Amt erst Monate später antreten. Kurz danach wurde er wegen Randale in einem Leipziger Hotel vom Dienst freigestellt. Soweit die Meldungen, jetzt neu, die Schlagerwelt in der ARD Sounds App.
2: Und noch der Wetterbericht für die MDR Schlagerwelt. Heute viel Sonnenschein, dazu ein paar lockere Wolkenfelder, aber es bleibt trocken. Die Höchstwerte in Sachsen bis 24, in Thüringen und Sachsen-Anhalt bis 27 Grad. Morgen sonnig, aber zunehmend wolkig. Bis zum Nachmittag noch meist trocken, am Abend dann in Westthüringen die ersten Regenschauer. Die Höchstwerte liegen zwischen 21 und 26 Grad.
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2: Und mit Gigi Anderson. Eine schöne Mittagszeit wünsche ich.

0: Ja, der Duft von Paris, ein wunderschöner Klassiker. Die Severin war das. Und wir schauen wieder mal in die Welt der Stars.
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0: Stefanie Hertel ist eine Frau mit vielen Talenten. Schon im Kindesalter stand sie als Volksmusiksängerin an der Seite ihres Vaters auf der Bühne. Heute widmet sie sich musikalisch vor allem dem Rock und der Country-Music. Und nicht nur das, sie wagt den Schritt in Richtung Comedy und tritt dabei in sehr große Fußstapfen. An der Seite von Kabarettist Wolfgang Trepper ist sie die Nachfolgerin von Schlagerstar Mary Rose. Das Duo war ja jahrelang mit ihrem Comedy-Programm Nutten, Koks und frische Erdbeeren erfolgreich. Da sich Mary ins Privatleben zurückgezogen hat, übernimmt nun Stefanie Hertel ihren Platz. Sie sagte, es macht mich sehr stolz, dass ich mit der Show in die Fußstapfen von Mary Rose treten darf. Als ich die Show zum ersten Mal gesehen habe, lag ich auf dem Boden vor Lachen. Und als ich dann gefragt wurde, ob ich ihre Rolle übernehmen möchte, habe ich sofort Ja gesagt. Durch den Eintritt von Stefanie Hertel heißt das Programm nun Nutten, Koks und Edelweiß und startet im September 2027. Wir wünschen dem neuen Comedy-Duo natürlich viel Erfolg. 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
1: Um 13 Uhr mit Rio Takeda. Die Bundesregierung hat nach langem Ringen den Gesetzentwurf zur Neuordnung der Pflegeversicherung beschlossen. Bundesgesundheitsminister Carsten Lindemann sagte, es gehe darum, das Pflegesystem zu stabilisieren. Geplant ist, dass der Zuschlag zur Pflegeversicherung für Kinderlose um 0,3 auf 0,9% steigt. Der allgemeine Beitragssatz bleibt stabil bei 3,6%. Die Beitragsbemessungsgrenze wird um 300 Euro angehoben. Bis kurz vor Beginn der Kabinettssitzung war offen, ob sich Union und SPD auf einen Kompromiss einigen können. Gewalt gegen Ärzte, Pflegekräfte oder Zugbegleiter wird künftig härter bestraft. Das Bundeskabinett brachte dazu einen Gesetzentwurf auf den Weg. Damit soll die Mindeststrafe für Angriffe auf diese Berufsgruppen von 3 auf 6 Monate angehoben werden. In besonders schweren Fällen auf bis zu 1 Jahr. Auch Übergriffe auf Mitarbeiter, etwa von Kliniken, Praxen, Strom- und Wasserwerken, soll so geahndet werden. Ein Flug nach Israel ist in Saudi-Arabien notgelandet, offenbar weil einer der Piloten die Maschine zum Absturz bringen wollte. Medienberichten zufolge griff er den anderen Piloten mit einem Messer an, konnte aber mit Hilfe von Passagieren überwältigt werden. Ein israelischer Regierungsvertreter sagte, es sei eine schwere Katastrophe verhindert worden. Die Fluggesellschaft Fly Dubai erklärte, die Maschine sei nach dem Zwischenfall sicher gelandet, alle Passagiere seien wohlauf. Etwa 180 Fluggäste warten nun auf die Weiterreise nach Israel. Das Land unterhält keine diplomatischen Beziehungen zu Saudi-Arabien. In mehreren Bundesländern laufen Durchsuchungen gegen eine mutmaßlich rechtsextreme Vereinigung. Wie die zuständigen Behörden in Mecklenburg-Vorpommern mitteilten, sollen die Beschuldigten volksverhetzende Nazimusik produziert und verbreitet haben. Razzien gibt es demnach auch in Sachsen und Thüringen. Zudem werden Objekte in Estland, Italien, Polen und in Tschechien durchsucht. Die Ermittler gehen gegen insgesamt 12 Verdächtige vor. Wohnen ist für Studenten im ersten Halbjahr des Jahres erneut teurer geworden. Laut Studentenwohnreport lagen die Kosten 2,6% über denen des Vorjahreszeitraums. Chemnitz ist bundesweit die einzige Universitätsstadt, in der die BAföG-Wohnpauschale von 380 Euro noch ausreicht, um die Miete komplett zu bezahlen. Ein WG-Zimmer kostet dort im Schnitt 222 Euro. Der Bundesdurchschnitt liegt bei 513 Euro für ein Zimmer. Auch andere Universitätsstädte in Sachsen, Sachsen-Anhalt und Thüringen liegen unter diesem Durchschnitt. Das waren die Nachrichten.
2: Der Blick aufs Wetter in der MDR Schlagerwelt: bei lockerer Bewölkung sonnig und trocken bei Höchstwerten von 22 bis 27 Grad. In der Nacht leicht bewölkt, teilweise klar und trocken, Tiefstwerte 14 bis 8, im Gebirge bis 3 Grad. Morgen in Sachsen am längsten Sonne, sonst nach heiterem Beginn im Verlauf zunehmend Wolken, bis zum Abend vorwiegend trocken, Höchstwerte 21 bis 26 Grad. Am Freitag wechselt bis stark bewölkt, gelegentlich etwas Regen, sinkende Temperatur.
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2: Hallo und willkommen zur zweiten Tageshälfte am letzten Tag im September 2026 hier in der MDR Schlagerwelt. Ich wünsche Ihnen einen schönen Mittwochnachmittag und einen entspannten, unterhaltsamen Ausklang des Septembers, der uns ja noch einmal mit Sommertemperaturen verwöhnte. Und ab morgen, da kommen wir dann im Oktober und endgültig im Herbst an. Wer meine Nummer 1 ist, das verrate ich Ihnen jetzt nicht. Aber Nicole, die singt über ihre Nummer 1. Und dreimal dürfen Sie raten, wer das ist.

0: Brunner und Brunner sangen Du bist alles auf dieser Welt an diesem Mittwochnachmittag hier in ihrer MDR Schlagerwelt. Bis 12 Uhr hatten sie die Möglichkeit, ihre Stimme für die ARD Schlagerhitparade, die sie dann am Freitag ab 18 Uhr in unserem Programm hören können, abzugeben. Sie könnten das sogenannte Zünglein an der Waage sein, ob dann Unheilig eventuell den Schlagerthron übernimmt, denn in der letzten Sendung war der Graf und seine Mann neu auf Platz 2 eingestiegen. Oder ob es Graziano und Sunrise auch in der 7. Woche erneut auf den Schlager-Olymp schaffen.
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Gleich bei uns die regionalen Nachrichten, heute mit Susanne Prager und danach gibt es von mir die Wetteraussichten. Vorher aber noch Silvio Danza mit Das ist der wahre Sinn des Lebens.

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1: Mit Susanne Prager. Die meisten Unternehmerinnen und Unternehmer in Thüringen wollen nicht verpflichtend in die gesetzliche Rentenkasse einzahlen. Das habe eine landesweite Umfrage bei den Mitgliedsfirmen gezeigt, heißt es von den Industrie- und Handelskammern Erfurt und Suhl. 78% der Befragten sehen demnach ihre aktuelle Altersversorgung als ausreichend bis sehr gut. Viele würden eine Verpflichtung zur gesetzlichen Rentenkasse als Eingriff in die unternehmerische Freiheit sehen. Die Bundesregierung plant die Einführung einer Altersvorsorgepflicht für Selbstständige und anderen, um Altersarmut vorzubeugen. Das Modehaus Wörl wird seinen Standort auf der Prager Straße in Dresden zum Ende dieses Jahres schließen. Das hat das Familienunternehmen heute mitgeteilt. Grund ist die Kündigung durch den Vermieter. Wie Wörl weiter mitteilte, sei die intensive Suche nach einem neuen Standort bisher ohne Erfolg geblieben. Die rund 25 Mitarbeiterinnen und Mitarbeiter in Dresden seien von Beginn an über die Gegebenheiten informiert gewesen. Ihnen wurde bereits ab Juni dieses Jahres angeboten, an den neuen Standort von Wörl in Chemnitz zu wechseln, der im November eröffnen wird. Rund 150 Soldaten, vor allem Reservisten, trainieren in der Altmark unter anderem den Schutz wichtiger Infrastruktur und die Abwehr feindlicher Drohnen. Anders als sonst findet die Übung nicht auf einem Truppenübungsplatz statt, sondern im öffentlichen Raum. Die Bundeswehr will damit möglichst realistische Situationen trainieren. Die Übung heißt Wachsamer Roland und läuft noch bis Freitag. Soweit die Meldungen. 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
2: Der Blick aufs Wetter in der Schlagerwelt, sonnig und locker bewölkt, kein Regen, bei Höchstwerten von 22 bis 27 Grad. In der Nacht leicht bewölkt, teilweise klar und trocken, Tiefstwerte 14 bis 8, im Gebirge bis 3 Grad, örtlich Bodenfrost. Morgen in Sachsen die längste Zeit sonnig, sonst nach heiterem Beginn im Verlauf zunehmend wolkig, meist trocken, bei Höchstwerten von 21 bis 26 Grad. Am Freitag wechselnd bis stark bewölkt, gelegentlich etwas Regen, bei sinkender Temperatur.
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2: Willkommen zur zweiten Tageshälfte und dem letzten Nachmittag im September 2026. Ich wünsche Ihnen einen unterhaltsamen, vergnüglichen Mittwochnachmittag mit Ihrer MDR Schlagerwelt und den Schlagerhits von Tina York und Oliver Frank.

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1: Dirk Busch und Janus M. mit Diese Welt ist verrückt am Mittwochnachmittag zu hören in ihrer MDR Schlagerwelt. Und ich schalte jetzt direkt weiter, und zwar in unser Wetterstudio zu Renato Bodenburg. Renato, heute kann man ja von idealem Ausflugswetter sprechen. Wie ist es?
2: Ach ja, definitiv. Also auf jeden Fall nutzen, weil schon allein aufgrund der Temperatur, die uns heute noch erwartet, als Höchstwerte werden wir 27 Grad erreichen, ist es schon mal sehr angenehm draußen. Und dazu gibt es auch noch viel Sonnenschein. Es gibt meist nur diese lockeren Wolken heute am Nachmittagsverlauf. Also wir haben sogar noch ein paar weniger, aber größere Auflockerungen jetzt, also eher Aufheiterungen bekommen in Thüringen und in Sachsen-Anhalt. In Sachsen gibt es noch die meisten Wolkenfelder. Das sind aber auch so diese dünnen, geschichteten Schleierwolken, die sich hier und da mal so ein bisschen mehr zusammenschieben. Aber alles in allem auch dort sehr freundlich. Die Höchstwerte jetzt momentan bei 22 Grad. Und wie gesagt, ich habe gesagt, 27 gibt es dann heute noch.
1: Wie geht es weiter, wenn wir morgen dann in den Oktober starten? Bleibt es denn so schön?
2: Leider nicht. Also irgendwann ist dann auch mal das Ende der Fahnenstange erreicht. Morgen wird es zwar auch nochmal 26 Grad geben. Allerdings, gut zum Start in den Oktober, schon mal da sieht es etwas golden aus, wird sich das dann nicht lange halten. Wir haben dann morgen die Näherung eines Tiefausläufers und das wird dann im Laufe des Nachmittags und Abends passieren. In Sachsen, Anhalt und in Thüringen verdichten sich da die Wolken. In Sachsen gibt es noch am längsten Sonnenschein und ansonsten wird es dann voraussichtlich in der Nacht vom Donnerstag zum Freitag den Regen geben, der dann zu dieser Kaltfront gehört und uns dann überquert, nicht flächendeckend, aber auf alle Fälle Mitteldeutschland erreichen wird und dann nachfolgend auch für etwas kühlere Temperaturen sorgen wird. Die Höchstwerte liegen dann nur noch bei maximal 22 Grad.
1: Dankeschön für die Aussichten aus unserem Wetterstudio mit Renato Bodenburg. Und hier wird jetzt getanzt, und zwar zu Jörg Hindemith und seinem Amiga-Hit Bitte, Bitte, Honey.

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1: Um 14 Uhr mit Rio Takeda. Die Bundesregierung hat nach langem Ringen den Gesetzentwurf zur Neuordnung der Pflegeversicherung beschlossen. Bundesgesundheitsminister Carsten Linnemann sagte, es gehe darum, das Pflegesystem zu stabilisieren. Geplant ist, dass der Zuschlag zur Pflegeversicherung für Kinderlose um 0,3 Punkte auf 0,9% steigt. Der allgemeine Beitragssatz bleibt stabil bei 3,6%. Die Beitragsbemessungsgrenze wird um 300 Euro im Monat angehoben. Bis kurz vor Beginn der Kabinettssitzung war offen, ob sich Union und SPD auf einen Kompromiss einigen können. Gewalt gegen Ärzte, Pflegekräfte oder Zugbegleiter wird künftig härter bestraft. Das Bundeskabinett brachte dazu einen Gesetzentwurf auf den Weg. Damit soll die Mindeststrafe für Angriffe auf diese Berufsgruppen von 3 auf 6 Monate angehoben werden. In besonders schweren Fällen auf bis zu 10 Jahre. Auch Übergriffe auf Mitarbeiter etwa von Kliniken, Praxen, Strom- und Wasserwerken sollen so geahndet werden. Mehr als 100.000 Menschen haben eine Petition gegen das Stolpersteinverbot im sächsischen Heidenau unterzeichnet. Die Vereinigung der Verfolgten des Naziregimes, Bund der Antifaschisten, hatte die Online-Petition nach eigenen Angaben am Montag gestartet. Sie richtet sich gegen den Beschluss des Heidenauer Stadtrats, künftig keine weiteren Stolpersteine im Stadtgebiet zuzulassen. Das Gedenken sollte auf den Friedhof verlegt werden. Der Antrag war von AfD und CDU eingebracht worden. Wohnen ist für Studenten im ersten Halbjahr des Jahres erneut teurer geworden. Laut Studentenwohnreport lagen die Kosten 2,6% über denen des Vorjahreszeitraums. Chemnitz ist bundesweit die einzige Universitätsstadt, in der die BAföG-Wohnpauschale von 380 Euro noch ausreicht, um die Miete komplett zu bezahlen. Ein WG-Zimmer kostet dort im Schnitt 222 Euro. Der Bundesschnitt liegt bei 513 Euro für ein Zimmer. Zum Internationalen Tag des Übersetzens haben rund 200 literarische Übersetzer auf ihre prekäre finanzielle Lage aufmerksam gemacht. In einer bundesweiten Kampagne fordern sie höhere Honorare. Der Mark-Kleeberger Übersetzer Thomas Weiler sagte dem MDR, viele dächten über einen Berufswechsel nach, weil sie nicht mehr über die Runden kämen. Das habe auch mit dem zunehmenden Einsatz von KI zu tun. Das waren die Nachrichten.
2: Der Blick aufs Wetter in der MDR Schlagerwelt: bei lockerer Bewölkung sonnig und trocken bei Höchstwerten von 22 bis 27 Grad. In der Nacht leicht bewölkt, teilweise klar und trocken, Tiefstwerte 14 bis 8, im Gebirge bis 3 Grad. Morgen in Sachsen am längsten Sonne, sonst nach heiterem Beginn im Verlauf zunehmend Wolken, bis zum Abend vorwiegend trocken, Höchstwerte 21 bis 26 Grad. Am Freitag wechselt bis stark bewölkt, gelegentlich etwas Regen, sinkende Temperatur.
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2: Guten Tag und herzlich willkommen am 30. September 2026 in Ihrer MDR Schlagerwelt. Ich wünsche Ihnen einen vergnüglichen, unterhaltsamen Mittwochnachmittag. Kommen wir zu unserer ersten Interpretin dieser Stunde. Wir lieben sie und das wird immer so bleiben. Auch wenn sie sich von der aktiven Bühne längst ins Schlagerrentendasein verabschiedet hat. Mary Rose, hier ist sie mit Leider liebe ich dich immer noch.

0: Das war Gitte mit Der Mann aus Sacramento, ein Klassiker von ihr hier in der MDR-Schlagerwelt. Zurzeit ist Gitte unterwegs mit ihrem Programm Ich bin stark, 80 Jahre Gitte Henning. Und man mag es wirklich nicht glauben, wenn man Gitte da sieht, dass sie bereits 80 Jahre alt ist. So zu sehen am 8. Oktober in Arnstadt, am 9. Oktober in Wittenberg, am 17. Oktober in Freiberg und am 18. Oktober dann in Coswig. Und ich kann Ihnen verraten, es lohnt sich, dieser Dame, dieser rüstigen Dame, zuzuhören und zuzuschauen. Kommen wir zu einem anderen Medium, nämlich dem Fernsehen. Viele Serien haben uns über die Jahrzehnte geprägt, ob Dallas oder Denver, ob Raumschiff Enterprise oder Rentner haben niemals Zeit. Welche Serien haben Sie denn geprägt und sind Ihnen unvergesslich geworden? Wofür haben Sie alles stehen und liegen lassen, wenn Ihre Lieblingsserie im TV lief?
1: Ja, also bei mir sind es auf jeden Fall The Big Bang Theory und How I Met Your Mother. Ja, jeden Nachmittag. Und als die letzte Staffel rauskam, war ich auch total freudig am Abend vom Fernseher gesessen. Das waren die ersten beiden Serien, die ich richtig angefangen habe zu schauen. Und das war anscheinend mein Humor. Das hat mich abgeholt.
2: Ganz früher habe ich mal geguckt, Miami Vice. Naja, diese Welt, die uns verborgen blieb, ne? Dann die tollen Autos, ja, und dann natürlich, wenn die doch mal Landschaften gebracht haben, die Strände und so weiter. Und deswegen war das irgendwie wie ein Traum.
3: Soko Leipzig, ja, da sehe ich zu, dass meine Termine anders liegen. Ja, der Lokalkolorit, da gucke ich immer, ob ich die Ecke kenne, wo sie gedreht haben.
4: Früher als Kind wurde das immer sehr reguliert von den Eltern und für mich hieß das dann immer um 18 Uhr Simpsons auf ProSieben. Ja, ich war ja ein Kind, also ich war eh für einen Fernsehjunkie und war froh, überhaupt was zu gucken, aber die Simpsons waren schon was Besonderes. Ach, das war ein guter Humor und hat Spaß gemacht zu gucken.
5: Schloss Einstein war auf jeden Fall eine Top-Serie, also immer wenn ich aus der Schule nach Hause gekommen bin, dann habe ich erstmal Schloss Einstein gesehen. Ja, es war erstmal so ein Runterkommen, genau, nach Hause kommen, erstmal weg von der Schule, aber gleichzeitig ja sich irgendwie trotzdem eine Serie anschauen, wo es um Schule ging, aber halt irgendwie auch sich damit identifizieren zu können. Und das fand ich immer ganz toll.
6: Also bei mir war es Löwenzahn. Wenn ich dann sonntags morgens früher aufgestanden bin, bevor meine Eltern aufgestanden sind, lief das im ZDF und das war immer besonders schön. Eigentlich im Grunde genommen die neuesten wissenswerten Facts, die man dann sozusagen gelernt hat und womit man dann am Montag in der Schule prahlen konnte.
7: Also ich habe halt Sonntagsmärchen immer geguckt. In der ARD immer sonntags morgens. Das habe ich mit meiner Mutter zusammen geguckt und ich kannte die Geschichte natürlich immer so vom Vorlesen und es war irgendwie ganz toll, dass sie dann so verfilmt zu sehen und hat mich sehr verzaubert.
0: Ach ja, Schloss Einstein. Die Jugendserie läuft nun schon seit 1998 im Kika, dem Kinderkanal von ARD und ZDF. Und sie wird auch zukünftig laufen, denn gerade wurde beschlossen, dass sie auch im Jahr 2027 weiter produziert wird. Die dann 31. Staffel wird ab Mai bis Oktober nächsten Jahres in Erfurt und Umgebung gedreht. Wie schön. Musik gibt es jetzt hier von Matthias Reim. Ihr singt Dieses Herz.

Susanne Prager ist bereit mit den regionalen Nachrichten für Sie. Ich schaue nach dem neuesten Wetterupdate und vorher hören wir noch Roger Whittaker mit seinem Klassiker »Wenn es dich noch gibt«.

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1: Mit Susanne Prager. Das Bundeskabinett befasst sich heute mit einem besseren Schutz von Bahnbeschäftigten. Der Gesetzentwurf aus dem Justizministerium sieht härtere Strafen für Angreifer vor. In schweren Fällen droht eine Haftstrafe von mindestens einem Jahr. Außerdem berät das Kabinett über den Bericht der Ostbeauftragten Elisabeth Kaiser zum Stand der deutschen Einheit. Ob in der Sitzung heute über die Pflegereform beraten wird, ist noch unklar. Der Koalitionsstreit über die künftige Finanzierung konnte noch nicht beigelegt werden. Zum Internationalen Tag des Übersetzens haben rund 200 literarische Übersetzer auf ihre prekäre finanzielle Lage aufmerksam gemacht. In einer bundesweiten Kampagne fordern sie höhere Honorare. Der Markleberger Übersetzer Thomas Weiler sagte dem MDR, viele dächten über einen Berufswechsel nach, weil sie nicht mehr über die Runden kämen. Das habe auch mit dem zunehmenden Einsatz von KI zu tun. Der Leipziger Übersetzungswissenschaftler Carsten Sinner warnte zudem vor einem Mangel an qualifizierten Übersetzern. Viele gingen in Rente, KI könnte das nur in Teilen auffangen. Bei einer Razzia in Halle hat die Polizei kiloweise Drogen gefunden. Das wurde heute mitgeteilt. Demnach stellten die Beamten gestern unter anderem 70.000 Ecstasy-Pillen, mehr als 500 Gramm Crystal Meth und fast 5 Kilo Haschisch sicher. Zudem beschlagnahmten sie mehr als 12.000 Euro Bargeld. Zwei mutmaßliche Dealer aus Gambia und Guinea-Bissau wurden festgenommen. Heute gibt es in Halle-Neustadt Durchsuchungen im Rahmen einer bundesweiten Razzia. Soweit die Meldungen. 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
2: Der Blick aufs Wetter in der Schlagerwelt: sonnig und locker bewölkt, kein Regen, bei Höchstwerten von 22 bis 27 Grad. In der Nacht leicht bewölkt, teilweise klar und trocken, Tiefstwerte 14 bis 8, im Gebirge bis 3 Grad, örtlich Bodenfrost. Morgen in Sachsen die längste Zeit sonnig, sonst nach heiterem Beginn im Verlauf zunehmend wolkig, meist trocken, bei Höchstwerten von 21 bis 26 Grad. Am Freitag wechselnd bis stark bewölkt, gelegentlich etwas Regen, bei sinkender Temperatur.
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2: Ich begrüße Sie an diesem Mittwochnachmittag hier in der MDR Schlagerwelt, wünsche eine unterhaltsame, entspannte Zeit und viel Freude jetzt mit den Schlagermelodien von Reinhard May und Vicky Leandros.

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2: Hier ist Leonard aus der Schweiz auf der MDR Schlagerwelt und ich wünsche Ihnen einen ganz schönen Nachmittag.

0: Hauptsache du liebst und recht hat er, der Leonhard, unser Schlagerfreund aus der Schweiz, und er ist natürlich ein sympathischer Kollege beim Schweizer Radio. Dem der Schlagerwelt am Mittwochnachmittag, wir schauen jetzt in der Zeit zurück. Am 30. September 1946, also vor 80 Jahren, fielen die Urteile im Nürnberger Kriegsverbrecherprozess. Volker Lenz blickt darauf zurück.
1: Nürnberg im Ausnahmezustand. Das Ende des Kriegsverbrecherprozesses zeigt sich sogar im Straßenbild.
2: Das Gebiet um den Justizpalast ist für jeden Verkehr gesperrt. Panzer und Posten sichern die Straßenecken. Militär- und Polizeipatrouillen kreuzen durch die Stadt.
1: Im Gerichtssaal drinnen ist es voller als je zuvor. Eine ungeheure Spannung liegt in der Atmosphäre, berichten zwei Radioreporter, bevor die Urteilsverkündung beginnt.
3: Jetzt erheben sich alle. Der Gerichtshof tritt ein.
4: Ja, erst kommen die beiden Franzosen mit ihren weißen Plastrons und Umhängen. Dann kommt Mr. Parker, der Amerikaner.
1: Hermann Göring, zweitmächtigster Mann nach Adolf Hitler während der Nazi-Diktatur, ist der erste Angeklagte, der sein Urteil vom Internationalen Militärtribunal an diesem Tag empfängt.
5: The International Military Tribunal sentences you to death by hanging.
3: Göring ist zum Tod durch Strang verurteilt worden.
1: Göring baute die Gestapo auf, schuf die ersten Konzentrationslager und war auch für die Überfälle Hitler-Deutschlands auf andere Länder verantwortlich. So wird er in allen vier Anklagepunkten des Tribunals für schuldig befunden. Für Verbrechen gegen den Frieden, für die Durchführung von Angriffskriegen, für Kriegsverbrechen, für Verbrechen gegen die Menschlichkeit. Genau diese Fragen untersucht das Tribunal. Und 10 Monate dauert der Prozess, 403 öffentliche Sitzungen hält der Gerichtshof ab. Abscheuliche und skurrile Auftritte gibt es in dem Verfahren. Fast unerträglich die Zeugenaussagen von Rudolf Höss, der 3,5 Jahre lang das Konzentrationslager Auschwitz führte.
6: Und in dieser Zeit sind Hunderttausende von Menschen dort in den Tod geschickt worden. Ist das richtig?
3: Jawohl.
1: Nahezu grotesk der Auftritt von Führerstellvertreter Rudolf Höss, der das Gericht erst von seinem Gedächtnisverlust überzeugen will, das dann aber später widerruft.
7: Ab nunmehr steht mein Gedächtnis auch nach außen hin wieder zur Verfügung. Die Gründe für das Vortäuschen von Gedächtnisverlust sind taktischer Art.
1: Mehrere Stunden dauert es, die Schuldsprüche für jeden einzelnen der 22 Angeklagten zu verlesen. 12-mal gibt es ein Todesurteil, 3-mal lebenslange Haft für die Nazi-Verbrecher. Hinzu kommen 4 langjährige Haftstrafen, aber auch 3 Freisprüche. Filmaufnahmen von den Angeklagten sind bei der Verkündung nicht erlaubt. So müssen Beobachter deren Reaktion schildern. Wie zum Beispiel bei Joachim von Ribbentrop, Hitlers Außenminister.
4: Ribbentrop ist zum Tode verurteilt. Er steht da mit schütterem weißen Haar, müde, einen bitteren Zug um den Mund.
1: Am 30. September 1946 begann die Verkündung der Urteile im Nürnberger Kriegsverbrecherprozess. Das war heute, vor 80 Jahren.
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1: Um 15 Uhr mit Ryo Takeda. Die Bundesregierung hat nach langem Ringen den Gesetzentwurf zur Neuordnung der Pflegeversicherung beschlossen. Geplant ist, dass der Zuschlag zur Pflegeversicherung für Kinderlose um 0,3 Punkte auf 0,9% steigt. Der allgemeine Beitragssatz bleibt stabil bei 3,6%. Die Beitragsbemessungsgrenze wird um 300 Euro im Monat angehoben. Gesundheitsminister Carsten Linnemann sprach von einem ersten Schritt zur Stabilisierung der Pflege. In einem zweiten Schritt soll eine Expertenkommission über strukturelle Veränderungen beraten. Gewalt gegen Ärzte, Pflegekräfte oder Zugbegleiter wird künftig härter bestraft. Das Bundeskabinett brachte dazu einen Gesetzentwurf auf den Weg. Damit soll die Mindeststrafe für Angriffe auf diese Berufsgruppen von 3 auf 6 Monate angehoben werden. In besonders schweren Fällen auf bis zu 10 Jahre. Auch Übergriffe auf Mitarbeiter, etwa von Kliniken, Praxen, Strom- und Wasserwerken, sollen so geahndet werden. Die Teuerung in Deutschland ist erstmals seit Ende 2023 wieder über die Marke von 3% gestiegen. Wie das Statistische Bundesamt auf Basis vorläufiger Zahlen mitteilte, lagen die Verbraucherpreise im September um 3,3% über dem Niveau des Vorjahresmonats. Preistreiber waren allen voran Diesel und Benzin. Ab morgen gilt bis zum Jahresende ein Tankrabatt. Ökonomen erwarten, dass damit die Inflation wieder gedämpft wird. Jena steht vor drastischen Haushaltseinschnitten. Nach Angaben der Stadt müssen bis 2031 insgesamt rund 210 Millionen Euro eingespart oder zusätzlich eingenommen werden. Das entspricht jährlich etwa 42 Millionen Euro. Finanzdezernent Benjamin Koppe bezeichnete die Lage als so schwierig wie noch nie. Als Gründe wurden eingebrochene Gewerbesteuereinnahmen sowie steigende Personal-, Sozial- und Betriebskosten. Mehr als 100.000 Menschen haben eine Petition gegen das Stolpersteinverbot im sächsischen Heidenau unterzeichnet. Die Vereinigung der Verfolgten des Naziregimes, Bund der Antifaschisten, hatte die Online-Petition nach eigenen Angaben am Montag gestartet. Sie richtet sich gegen den Beschluss des Heidenauer Stadtrats, künftig keine weiteren Stolpersteine im Stadtgebiet zuzulassen. Das Gedenken sollte auf den Friedhof verlegt werden. Der Antrag war von AfD und CDU eingebracht worden. Das waren die Nachrichten.
2: Der Blick aufs Wetter in der MDR Schlagerwelt: bei lockerer Bewölkung sonnig und trocken bei Höchstwerten von 22 bis 27 Grad. In der Nacht leicht bewölkt, teilweise klar und trocken, Tiefstwerte 14 bis 8, im Gebirge bis 3 Grad. Morgen in Sachsen am längsten Sonne, sonst nach heiterem Beginn im Verlauf zunehmend Wolken, bis zum Abend vorwiegend trocken, Höchstwerte 21 bis 26 Grad. Am Freitag wechselt bis stark bewölkt, gelegentlich etwas Regen, sinkende Temperatur.
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2: Kurz nach 3, ich glaube, Sie und ich haben sich einen frischen Kaffee verdient. Den gibt's gleich. Willkommen am Mittwochnachmittag hier in der Schlagerwelt. Ich wünsche Ihnen eine vergnügliche, unterhaltsame Zeit und jetzt viel Freude mit Andy Borg und vielleicht mit einem frischen Kaffee. Kühl

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0: Frank Schöbel sang seinen Klassiker »Die Sprache der Liebe ist leis« aus dem Jahre 1972 von seiner Amiga-Schallplatte »Wie ein Stern« in der MDR-Schlagerwelt am Mittwochnachmittag. Frank Schöbel, der steht heute und morgen in Berlin auf der Bühne. Am 4. Oktober können Sie ihn live in Ilmenau sehen und am 10. Oktober dann in Annaberg-Buchholz. Und er hat neben seinen großen Hits natürlich auch seine neuen Songs mit dabei aus dem Album Spiel des Lebens. Die MDR-Schlagerwelt am Mittwochnachmittag. 36 Jahre ist Deutschland bald wieder vereint. Am Samstag ist die große Feier. Doch noch immer sind die Unterschiede zwischen Ost und West groß. Wie immer kurz vor dem Tag der deutschen Einheit stellt die Ostbeauftragte einen Bericht vor. Gabor Hallers dazu aus Berlin.
1: Wer sich anstrengt, kann etwas erreichen, egal wo er geboren wird, egal wie reich die Familie ist. Das ist das Aufstiegsversprechen. Aber gilt das in Ost und West gleichermaßen? Der Bericht der Ostbeauftragten lässt da zweifeln. Denn im Schnitt besitzen Menschen im Osten nur halb so viel Vermögen wie im Westen. Ähnlich sieht es bei Immobilien aus. Noch deutlicher, die Lücke bei Erbschaften und Schenkungen, die sind im Westen viermal so hoch wie im Osten. Das sei fatal, so die Ostbeauftragte Elisabeth Kaiser.
2: Wenn Menschen nicht mehr daran glauben, dass die eigene Anstrengung sie voranbringt, dann versuchen sie es vielleicht erst gar nicht mehr. Und sie wagen eben nicht den nächsten Schritt. Und ich denke, genau das können wir uns als Gesellschaft nicht leisten.
1: Kaiser schlägt zum Beispiel vor, über die Erbschaftssteuer zu reden und sie anders zu verteilen, also mehr Richtung Osten. Gelder, die dann investiert werden können, zum Beispiel in Schulen oder Infrastruktur, das schaffe Chancen für den Aufstieg. Wichtig ist der Bundesregierung auch, Ostdeutsche sichtbar zu machen, zum Beispiel in Führungspositionen. Hier gäbe es einen positiven Trend. Bei Bundesbehörden stieg der Anteil von 13,9 auf 16,3%. Für die Ostbeauftragte ein Fortschritt.
2: Aber weiterhin gilt, und das sehen wir überall, je höher die Führungsebene, desto geringer ist tatsächlich der ostdeutsche Anteil.
1: Dass Perspektiven fehlten, könne sich Deutschland nicht länger leisten.
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1: Mit Susanne Prager. In Südthüringen sind im September weniger Menschen ohne Job gewesen als im Vormonat. Wie die Landesarbeitsagentur mitteilte, waren in der Region 7.000 Menschen arbeitslos gemeldet. Das waren 360 weniger als im August. Verglichen mit dem September 25 gibt es nur im Kreis Schmalkalden-Meiningen einen Rückgang von 4,6%. Suhl, Sonneberg und Hildburghausen waren nahezu unverändert verglichen mit dem Vorjahr. Reisende, die mit dem Zug von Dresden nach Prag fahren wollen, müssen in dieser Woche Schienenersatzverkehr und längere Fahrzeiten einplanen. Wie die Deutsche Bahn mitteilte, ist die Strecke zwischen Bad Schandau und Schönau tagsüber bis zum 4. Oktober und dann noch am 6. Oktober gesperrt. Grund sind Bauarbeiten am Hirschmühlenviadukt bei Schmilka. Deswegen fahren vorerst zwischen Dresden und Ustinad-Labem Ersatzbusse. Auch die S-Bahnen zwischen Bad Schandau und Schmilka werden durch Busse ersetzt. An der Uni Magdeburg hat heute der erste internationale Seniorenkongress begonnen. Zwei Tage lang geht es darum, wie Menschen auch im Alter möglichst lange selbstständig und aktiv bleiben können. Wissenschaftler aus Deutschland, Spanien und Portugal sprechen mit Senioren unter anderem über Gedächtnis, Ernährung und Bewegung. Dazu gibt es Workshops und Mitmachangebote, etwa Gymnastik, Tanz und Karate. Auch die gesellschaftliche Teilhabe älterer Menschen ist Thema. Soweit die Meldungen, jetzt neu. 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
2: Der Blick aufs Wetter in der Schlagerwelt. Sonnig und locker bewölkt, kein Regen, bei Höchstwerten von 22 bis 27 Grad. In der Nacht leicht bewölkt, teilweise klar und trocken, Tiefstwerte 14 bis 8, im Gebirge bis 3 Grad, örtlich Bodenfrost. Morgen in Sachsen die längste Zeit sonnig, sonst nach heiterem Beginn im Verlauf zunehmend wolkig, meist trocken, bei Höchstwerten von 21 bis 26 Grad. Am Freitag wechselnd bis stark bewölkt, gelegentlich etwas Regen, bei sinkender Temperatur.
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2: Willkommen im Programm der Schlagerwelt. Ich wünsche Ihnen einen sonnigen, unterhaltsamen Mittwochnachmittag mit Ihren Lieblingsschlagern, wie jetzt denen von Vivien Lindt und Rex Gildo.

0: So bist du, das war ein Klassiker und eine Nummer 1 für und von Peter Maffay hier in der Schlagerwelt. Der September, der geht heute zu Ende. Zeit, Bilanz zu ziehen, zumindest wettermäßig. Der September, sehr trocken und heiß, vor allem im Südwesten, in Baden-Württemberg, über Rheinland-Pfalz bis ins Saarland gab es teilweise extrem wenig Niederschlag und sehr hohe Temperaturen gerade zum Ende des Monats. Der Klimawandel spielt dabei natürlich auch eine Rolle. Fragen wir Wetterexpertin Kathi Wilhelm in unserer Klimaredaktion. Wie ungewöhnlich war dieser September 2026?
1: Ja, das Gefühl, das viele vielleicht von uns hatten, dass der September ungewöhnlich ist, das trügt nicht. Der Deutsche Wetterdienst sagt in seiner Monatsbilanz ganz klar, dass der September vor allem im Süden und Südwesten Deutschlands deutlich zu warm und zu trocken war. Ende September gab es ja sogar noch mal richtig heiße Temperaturen von teilweise 30 Grad. Und insgesamt zählt der September zu den 10 wärmsten Septembern seit 1881.
0: Wird es in Deutschland insgesamt jetzt trockener? Welche Rolle spielt da der Klimawandel?
1: Ja, das Problem der Trockenheit haben wir nicht erst seit September oder dem heißen Sommer, sondern schon seit März. Es ist einfach insgesamt zu trocken bei uns und dabei spielt eben auch der Klimawandel eine Rolle, denn der verstärkt die Extreme im Wetter. Das sagt auch Tobias Fuchs vom Deutschen Wetterdienst.
2: Also wir sehen deutlich halt, dass sowohl die Intensität, aber auch die Andauer von Phasen mit hoher Temperatur nicht erklärbar sind ohne den Klimawandel.
1: Das bedeutet eben auch, wenn es sehr heiß wird, dann verdunstet auch mehr Wasser im Boden. Die Trockenheit verstärkt sich da nochmal. Und besonders intensiv war das laut dem Faktenpapier des Deutschen Wetterdienstes im Jahr 2025 und 2026, weil wir da einfach eine ganz krasse Frühjahrs- und Sommertrockenheit hatten.
0: Was sind die Folgen der Trockenheit?
1: Im Rhein haben wir teilweise Rekordniedrigstände. Das bedeutet für die Schifffahrt, dass sie teilweise gar nicht fahren können. Oder die Schiffe, die Fracht laden, die können einfach weniger aufladen. Das hat dann auch eben Folgen für die Wirtschaft. Natürlich leidet auch die Natur, dass die Pflanzen, aber vor allem auch eben die Tiere, die Fische haben ein großes Problem, wenn es einfach weniger Wasser und dann teilweise eben auch weniger Sauerstoff im Wasser gibt. Auch die Landwirte haben ein Riesenproblem, teilweise durch Ernteausfälle. Das hat sich ja auch schon durch den Sommer durchgezogen und wird jetzt nicht unbedingt besser. Und die Folgen sehen wir vielleicht auch dann etwas zeitverzögert im nächsten Jahr, denn die Bäume leiden auch unter der Trockenheit und das macht sich vielleicht nicht gleich bemerkbar im Wald, aber wahrscheinlich dann im nächsten Jahr.
0: Ist eine Besserung in Sicht?
1: Naja, so ein bisschen Besserung ist tatsächlich in Sicht. Tobias Fuchs vom Deutschen Wetterdienst sagt, in den kommenden Tagen wird es tatsächlich etwas regnen.
2: Es kommen jetzt ein paar Niederschläge, aber das reicht natürlich bei weitem nicht aus, um das Trockenheitsproblem jetzt zu lösen und zu klären.
1: Ja, und da heißt es eigentlich nur, dass wir darauf hoffen können, dass es dann vielleicht im Winter deutlich mehr regnet und damit wir eben wieder die Wasserstände auffüllen können.
0: Vielen Dank an Kathi Wilhelm in unserer Klimaredaktion und zurück zur Musik hier in ihrer MDR Schlagerwelt am Mittwoch. Nachmittag. Da hätte ich nämlich jetzt für Sie die unvergessene Andrea Jürgens.

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1: Um 16 Uhr mit Rio Takeda. Im Ringen um schärfere Sparmaßnahmen hat Volkswagen eine Reihe von Tarifverträgen gekündigt. Wie der Autohersteller in Hannover mitteilte, sollen in den Verträgen wegen des Kostendrucks verschiedene Regelungen angepasst werden. Nach IG Metall-Angaben wurde auch der wichtige Manteltarifvertrag gekündigt. Er regelt unter anderem die Arbeitszeit und den Urlaubsanspruch. Die Kündigungen betreffen auch die Werke in Sachsen. Die Gewerkschaft und der Betriebsrat kündigten bereits Widerstand an. Das Deutschland-Ticket wird erneut teurer. Wie der Vorsitzende der Verkehrsministerkonferenz der Länder, Christian Bernreiter, mitteilte, kostet es ab Januar 66,80 Euro im Monat. Das sind 3,80 Euro mehr als bislang. Berechnet wurde der Preis erstmals anhand eines Kostenindex, der unter anderem Personal-, Energie- und Betriebskosten berücksichtigt. Ein zuständiger Koordinierungsrat von Bund, Ländern und Kommunen bestätigte den neuen Preis. Derzeit haben rund 14,5 Millionen Menschen das Deutschland-Ticket. Die Bundesregierung hat nach langem Ringen den Gesetzentwurf zur Neuordnung der Pflegeversicherung beschlossen. Geplant ist, dass der Zuschlag zur Pflegeversicherung für Kinderlose um 0,3 Punkte auf 0,9% steigt. Der allgemeine Beitragssatz bleibt stabil bei 3,6%. Die Beitragsbemessungsgrenze wird um 300 Euro im Monat angehoben. Gesundheitsminister Carsten Linnemann sprach von einem ersten Schritt zur Stabilisierung der Pflege. In einem zweiten Schritt soll eine Expertenkommission über strukturelle Veränderungen beraten. In Sachsen-Anhalt lenkt die AfD im Streit um die Größe der Landtagsausschüsse ein. Wie mehrere parlamentarische Geschäftsführer nach einer Beratung der Fraktionen in Magdeburg mitteilten, werden die Ausschüsse künftig aus 11 Abgeordneten bestehen. Die AfD hat eine Aufstockung auf 12 Abgeordnete angestrebt. In diesem Fall hätte die Partei 6 Plätze einnehmen und damit Beschlüsse im Ausschuss leichter blockieren oder verzögern können. Mehrere Fraktionen drohten bereits, vor das Landesverfassungsgericht zu ziehen. Die Teuerung in Deutschland ist erstmals seit Ende 2023 wieder über die Marke von 3% gestiegen. Wie das Statistische Bundesamt auf Basis vorläufiger Zahlen mitteilte, lagen die Verbraucherpreise im September um 0,3% über dem Niveau des Vorjahresmonats. Preistreiber waren vor allem Diesel und Benzin. Das waren die Nachrichten.
2: Der Blick aufs Wetter in der MDR Schlagerwelt: bei lockerer Bewölkung sonnig und trocken bei Höchstwerten von 22 bis 27 Grad. In der Nacht leicht bewölkt, teilweise klar und trocken, Tiefstwerte 14 bis 8, im Gebirge bis 3 Grad. Morgen in Sachsen am längsten Sonne, sonst nach heiterem Beginn im Verlauf zunehmend Wolken, bis zum Abend vorwiegend trocken, Höchstwerte 21 bis 26 Grad. Am Freitag wechselt bis stark bewölkt, gelegentlich etwas Regen, sinkende Temperatur.
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2: Von ganzem Herzen begrüße ich Sie hier in dem der Schlagerwelt, Ihrem Programm für die ganze Vielfalt des deutschen Schlagers. Haben Sie einen wunderbaren Mittwochnachmittag mit viel guter Laune, bester Unterhaltung und Songs, die Ihnen Freude bereiten sollen. Wie dem jetzt von Schlagerqueen Helene Fischer. Und morgen früh küsse ich dich wach.

Hallo, hier ist Roland Kaiser. Schön, dass Sie bei der MDR Schlagerwelt mit dabei sind. Und ich wünsche Ihnen einen schönen Nachmittag. Viel Spaß mit meinen großen Erfolgen.

0: Das war Patrick Lindner mit Ich kann keine traurigen Augen sehen und traurige Menschen. Die möchten wir alle nicht unbedingt sehen. Sollte es Ihnen aber derzeit nicht so gut gehen, dann ein ganz lieber Gruß von mir an Sie alle und werden Sie bald wieder gesund oder mögen sich all Ihre Probleme irgendwie lösen können. Heute ist ja nochmal ein spätsommerlicher Tag, bevor es dann mit dem Start in den Oktober merklich kühler werden soll. Haben wir ja vorhin im Wetterbericht schon gehört. Wir wollten von Ihnen mal wissen, wie verbringen Sie denn so einen sommerlichen Tag wie heute?
1: Viel Sonne und Luft genießen, schöne Stunden, schöne Tage erleben.
2: Die Sonne genießen, raus in die Natur, einen Tag mit Freunden verbringen.
3: Wir werden in Kürze ein neues Auto bekommen. Da freue ich mich drauf und da werde ich noch die ein oder andere Runde mitdrehen.
1: Sommerblumen noch pflegen, so lange wie es geht. Wir genießen das schöne Wetter, wandern und dann im Garten die restlichen Arbeiten ausführen.
4: Also Radfahren. Der Sommer war zu heiß gewesen, um wirklich gut Rad zu fahren bei uns in der Gegend. 40 Grad ist ein bisschen viel. Aber jetzt kann man wieder ein bisschen Radfahren. Vielleicht macht man das jetzt in der Zeit.
5: Ein bisschen raus noch, ein bisschen die Sonne genießen.
6: Dass man abends zum Essen noch schön draußen sitzen kann, dass man tagsüber raus kann. Also ideale Woche für uns.
0: Radfahren, das müsste ich auch mal wieder. Vielleicht heute Abend, aber da ist es ja dann schon dunkel. Na, vielleicht dann morgen. Lassen wir jetzt wieder Musik erklingen hier in der Schlagerwelt und zwar von Ilka Lux. Was wirst du sagen?

Susanne Prager, die hat alle Nachrichten aus den Regionen für Sie fertig und wird sie gleich Ihnen mitteilen. Danach gibt's das Wetter und jetzt noch Fantasy. Du fehlst überall.

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1: Mit Susanne Prager. Auch auf dem Ostthüringer Arbeitsmarkt ist die Herbstbelebung spürbar. Nach den aktuellen Daten sind im September fast 1000 Menschen weniger arbeitslos gemeldet gewesen als noch im August. Insgesamt gibt es demnach 22.700 Menschen ohne Job in Ostthüringen. Den größten Rückgang bei den Arbeitslosenzahlen vermeldet Jena. Dort liegt die Arbeitslosenquote bei 6,2%. Im August waren es 6,8. Die Stadt Plauen bietet im Vorfeld des Tags der Einheit eine besondere Stadtführung an. Unter dem Motto Wiege des Aufbruchs führt sie zu Stationen, die an den Wendeherbst 1989 erinnern. Dazu gehören der heutige Thomas-Küttler-Platz, die Lutherkirche und das Wendedenkmal am Tunnel. Die rund einstündige Tour beginnt am Freitag 11 Uhr an der Touristeninformation. Es wird um vorherige Anmeldung gebeten. Im Arendsee in der Altmark haben Archäologen 10.500 Jahre alte Hölzer entdeckt. Das Landesamt für Denkmalpflege und Archäologie erklärte, die Stücke wiesen Bearbeitungsspuren auf. Nun werde geprüft, ob es sich um Reste von Hütten, anderen Bauten oder bislang unbekannten Konstruktionen handele. Die Arendsee-Funde stammen aus einer Zeit rund 3.000 Jahre vor der Ankunft der ersten Bauern in Mitteldeutschland. Soweit die Meldung. 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
2: Der Blick aufs Wetter in der Schlagerwelt. Sonnig und locker bewölkt, kein Regen bei Höchstwerten von 22 bis 27 Grad. In der Nacht leicht bewölkt, teilweise klar und trocken, Tiefstwerte 14 bis 8, im Gebirge bis 3 Grad, örtlich Bodenfrost. Morgen in Sachsen die längste Zeit sonnig, sonst nach heiterem Beginn im Verlauf zunehmend wolkig, meist trocken, bei Höchstwerten von 21 bis 26 Grad. Am Freitag wechselnd bis stark bewölkt, gelegentlich etwas Regen, bei sinkender Temperatur.
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2: Hallo und willkommen an diesem Mittwochnachmittag hier in Ihrer MDR Schlagerwelt. Ich begrüße Sie und wünsche einen wundervollen Mittwochnachmittag sowie beste Schlagerunterhaltung jetzt mit Marianne Rosenberg und Nick P. zusammen mit DJ Ötzi.

0: Zwei schneeweiße Pferde, die wurden besungen von Oliver Heidt.
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0: Er zählte zu den einflussreichsten und besten Entertainern, die wir je hatten hier im deutschsprachigen Raum. Udo Jürgens. Dreimal nahm er für Österreich am Eurovision Song Contest teil, einmal gewann er. 1966 war das mit Merci Cherie und startete damit eine unglaubliche Karriere. Heute hätte er Geburtstag, dazu ein Porträt jetzt von Bernd Schlieselmann.
2: Wieder einmal ein ausverkauftes Konzert für Udo Jürgens an diesem 7. Dezember 2014.
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2: Griechischer Wein vor 15.000 Menschen in Zürich. Eine bewegende, fast klassisch anmutende Version. Er zelebriert seinen größten Hit.

0: Am Ende wird sich Udo Jürgens wie immer schweißgebadet im weißen Bademantel von seinen Fans feiern lassen. Niemand ahnt, dass es das letzte Mal ist. Zwei Wochen später bricht der Sänger bei einem Spaziergang zusammen und stirbt an Herzversagen.
1: 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Gleich wird die Bühne abgebaut.
0: Udo Jürgen Bockelmann wächst in Kärnten im elterlichen Schloss am Wörthersee auf. Klingt märchenhaft, aber es ist eine unglückliche Kindheit im Krieg.
2: Ich war ein sehr kränkliches Kind, dünn und ich habe furchtbar abstehende Ohren gehabt. Erst wie ich entdeckt habe, wo meine Kraft liegt, kurz nach meinem 5. Lebensjahr eigentlich schon, wie ich entdeckt habe, da gibt es so kleine Instrumente. Das erste war eine Mundharmonika. Dass ich auf diesen Instrumenten Möglichkeiten habe, die anderen nicht haben, die stärker waren als ich, in dem Augenblick begann das Leben für mich interessant zu werden.
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0: Kraft der Musik. Am Klavier erarbeitet sich der hochtalentierte Junge innerhalb weniger Tage Harmonien zu Opernmelodien. Seinen ersten Auftritt hat er 1951 mit seiner eigenen Combo in einem Gasthof in Klagenfurt, aber nicht mit Klassik. Als Jazzpianist legt er den Grundstein für seine spätere Karriere, die 1966 mit dem Sieg beim Grand Prix Eurovision de la Chanson beginnt. Zu einer Zeit, als der Ruf nach Satisfaction und Revolution lauter wird, singt er Merci Chérie. Doch festlegen lässt er sich auf diese Edelschnulze nicht. Im Gegenteil. Anfang der 70er nutzt Udo Jürgens seine Popularität für kontroverse Gesellschaftskritik.
1: 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Im Dunkeln stehen die Schwachen und die Alten.
2: Das Falscheste, was man tun kann in unserem Beruf, ist den großen Vorbildern, die immer besser sind als man selber, nachzueifern. Abgesehen davon, dass ich meine Zeit nicht damit verschwende, ein Image um mich aufzubauen, das nicht stimmt. Heile Welt und brav und zu Hause alles artig und die Ehe ist in Ordnung und was man da so alles treibt, um ja den Heiligenschein nicht zu verlieren.
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0: Unterhaltung mit Haltung, so definiert Udo Jürgens seine Philosophie und seinen Anspruch. Die Zahl 66 bleibt auf ewig mit seinem Namen verbunden, der freundlich gemeinte Hinweis, aber bitte mit Sahne sowieso. Seine ausgedehnten Tourneen sind legendär, manche Auftritte spektakulär. So wie 1983 am gläsernen Flügel im Schnee der Schweizer Alpen, unterm weißen Smoking ein Neoprenanzug.
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0: Udo Jürgens, der Erfinder des engagierten Schlagers, wie ihn die Zeit treffenderweise nannte.
4: Heute wäre Udo Jürgens 92 Jahre alt geworden, dazu jetzt einer seiner großen Hits, Alles, was gut tut.

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1: 17 Uhr mit Alexander Terhorst. Im Ringen um schärfere Sparmaßnahmen hat Volkswagen eine Reihe von Tarifverträgen gekündigt. Das teilte der Autohersteller in Hannover mit und begründet das mit dem aktuellen Kostendruck. Nach IG Metall-Angaben wurden 10 Verträge gekündigt, darunter der wichtige Manteltarifvertrag. Er regelt unter anderem die Arbeitszeit und den Urlaubsanspruch. Nicht betroffen ist die Beschäftigungssicherung bis Ende 2030. Das Deutschlandticket wird wieder teurer. Wie der Vorsitzende der Verkehrsministerkonferenz der Länder, Christian Bernreiter, mitteilte, kostet es ab Januar 66,80 Euro im Monat. Das sind 3,80 Euro mehr als bislang. Berechnet wurde der Preis erstmals anhand eines Kostenindex, der unter anderem Personal-, Energie- und Betriebskosten berücksichtigt. Ein zuständiger Koordinierungsrat von Bund, Ländern und Kommunen bestätigte den neuen Preis. Derzeit haben rund 10,5 Millionen Menschen in Deutschland das Deutschland-Ticket. Die Bundesregierung hat nach langem Ringen den Gesetzentwurf zur Neuordnung der Pflegeversicherung beschlossen. Geplant ist, dass der Zuschlag zur Pflegeversicherung für Kinderlose um 0,3 Punkte auf 0,9% steigt. Der allgemeine Beitragssatz bleibt stabil bei 3,6%. Die Beitragsbemessungsgrenze wird um 300 Euro im Monat angehoben. Gesundheitsminister Carsten Lehnemann sprach von einem ersten Schritt zur Stabilisierung der Pflege. In einem zweiten Schritt soll eine Expertenkommission über strukturelle Veränderungen beraten. In Sachsen-Anhalt lenkt die AfD im Streit um die Größe der Landtagsausschüsse ein. Wie mehrere parlamentarische Geschäftsführer nach einer Beratung der Fraktionen in Magdeburg mitteilten, werden die Ausschüsse künftig aus 11 Abgeordneten bestehen. Die AfD hatte eine Aufstockung auf 12 angestrebt. In diesem Fall hätte die Partei 6 Plätze einnehmen und damit Beschlüsse im Ausschuss leichter blockieren oder verzögern können. Mehrere Fraktionen drohten schon, vor das Landesverfassungsgericht zu ziehen. Die Teuerung in Deutschland ist erstmals seit Ende 2023 wieder über die Marke von 3% gestiegen. Wie das Statistische Bundesamt auf Basis vorläufiger Zahlen mitteilte, lagen die Verbraucherpreise im September um 3,3% über dem Niveau des Vorjahresmonats. Preistreiber waren vor allem Diesel und Benzin. Das waren die Nachrichten.
2: Der Blick aufs Wetter in der Schlagerwelt. In der Nacht leicht bewölkt oder klar und trocken, Tiefstwerte 13 bis 8 Grad. In Tallagen örtlich darunter, stellenweise Bodenfrost. Morgen nach heiterem Beginn im Verlauf von Westen zunehmende Bewölkung, in Sachsen am längsten sonnig. Bis zum Abend weitgehend trocken. Höchstwerte 21 bis 26 Grad. Teils lebhafter Südostwind. Am Freitag wechselnd bis stark bewölkt, gebietsweise Regen, nachmittags freundlicher, nur noch 17 bis 21 Grad.
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2: Es geht in den Feierabend hinein. Willkommen dazu hier in dem der Schlagerwelt. Ihnen einen vergnüglichen und angenehmen Ausklang des Mittwochnachmittages. Ganz gebe ich Gabi Baginski nicht recht, wenn sie gleich singt: Männer verstehen nur, was sie wollen. Nein, wir Männer, wir sind manchmal nur nicht aufnahmefähig.

0: Das war Jacqueline Boyer mit ihrem Schlagerklassiker Nimm dir einen Mann zu hören in der MDR Schlagerwelt an diesem Mittwochnachmittag. Schauen wir jetzt ins Vogtland. Jahrelang, man könnte auch sagen jahrzehntelang, wurden Bahnstrecken eher stillgelegt und ausgedünnt. Ganz anders in Rodewisch im Vogtland. Bahnfans holen sich nämlich eine Feldbahn zurück und sanieren ein altes Bahnwärterhaus und lassen natürlich die Bahn auch wieder fahren. Die ganze Geschichte, die kennt jetzt Bernd Schädlich.
1: Guck mal, gehen die Füße runter.
2: Voller Stolz zwängt sich Jan Stefan in den kleinen Führerstand seiner neuesten Errungenschaft. Gut 70 Jahre alt und 4 Tonnen schwer ist die grüne Feldbahnlok.
3: Auf Handschlag und günstigen Preis haben wir ihn gekriegt und dann haben wir einen Transport organisiert. 6 Wagen sind da dazu, dann haben wir eine richtige Eisenbahn.
2: Schon in seiner Kindheit wurde der Rodewischer, der seit 20 Jahren als Polier in der Schweiz arbeitet, mit dem Eisenbahnvirus infiziert.
3: Seitdem ich über den Tisch schauen konnte und mein Cousin die Eisenbahn hatte, auf dem Boden von der Oma. Als ich in der ersten Klasse war, habe ich dann von meinen Eltern Weihnachten meine TT-Bahn gekriegt. Die Spur habe ich eigentlich immer fortlaufen.
2: Zuletzt wurden Modelle und Spuren allerdings immer größer, bis hin zu einer Gartenbahn. Jetzt, an der historischen Feldbahn, hat auch Stefans Lebensgefährtin Martina Zahner ihren Anteil. Denn die Schweizerin ist an der berühmten Rigibahn aufgewachsen.
4: Die Rigibahn, das hat mich immer schon fasziniert. Überhaupt die Eisenbahn in der Schweiz, die Modelleisenbahn auch von Jan, das ist so faszinierend, wie er das bastelt und wie das funktioniert und war so ein Zufall, wie wir zu der Feldbahn gekommen sind und das kann man nicht beschreiben. Das musste zu uns und dann muss es auch so sein. Das ist doch super.
2: Künftig soll der Zug seine Runden auf dem Grundstück an der Bahnstrecke in Rodewisch drehen. Dafür wollen die beiden mehr als 100 Meter Gleise verlegen und auch Weichen verbauen.
3: Der Plan ist so, wenn es der Platz hergibt. Ansonsten muss man sehen, dann ist es halt eine Pendelstrecke zum Hin- und Herfahren. Die soll fahren, auf jeden Fall.
4: Wir machen jetzt mal mit und wir nehmen es, wie es ist. Das ist ein Spaß.
3: Die Nachbarn, die haben gleich die Idee gehabt, oh, zu Weihnachten Glühweinfahrten machen.
2: Bis es soweit ist, könnte es noch eine Weile dauern. Noch ist schließlich auch die Sanierung des vor 7 Jahren gekauften Bahnwärterhäuschens nicht komplett abgeschlossen.
4: Er wollte immer schon ein Eisenbahnhaus und als er das gekauft hat, habe ich zuerst gedacht, ach du meine Scheiße.
3: Dann aber war es mir ein Jahr Sperrmüll, Schrott, alles was hier rum noch entsorgt. Alle 14 Tage hierher, bauen, einen halben Urlaub hier verwenden.
4: Jetzt ist es innen bald fertig. Wir haben ja alles selber gemacht.
3: Wenn wir dann in der Schweiz Ruhestand haben, dann kommen wir wieder her und wandern hier wohnen.
2: Spätestens dann soll der Traum vom Zuhause mit eigener Feldbahn für Jan Stefan und Martina Zahner in Erfüllung gehen.
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Wenke Mühre zusammen mit ihrem Sohn Dani singen gleich Wir beide gegen den Wind. Danach gibt's die regionalen Nachrichten mit Susanne Prager und anschließend auch die Aussichten aufs Wetter.

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1: Mit Susanne Prager. Das Land Thüringen stellt für die Anschaffung hochmoderner Forschungsgeräte mehr Geld zur Verfügung. Wie das Wissenschaftsministerium mitteilte, sind dafür knapp 18 Millionen Euro eingeplant. Das sind 4,1 Millionen Euro mehr als vergangenes Jahr. Insgesamt werden 28 Projekte mit Geldmitteln aus dem Europäischen Fonds für regionale Entwicklung und Landesmitteln unterstützt. Dabei geht es unter anderem um Projekte aus der Batterieforschung, dem autonomen Fahren und der Infektionsbiologie. Reisende, die mit dem Zug von Dresden nach Prag fahren wollen, müssen in dieser Woche Schienenersatzverkehr und längere Wartezeiten einplanen. Wie die Deutsche Bahn mitteilte, ist die Strecke zwischen Bad Schandau und Schöna tagsüber bis zum 4. Oktober und dann noch am 6. Oktober gesperrt. Grund sind Bauarbeiten am Hirschmühlenviadukt bei Schmilka. Deswegen fahren vorerst zwischen Dresden und Ustinadlabem Ersatzbusse. Auch die S-Bahnen zwischen Bad Schandau und Schmilka werden durch Busse ersetzt. Für Autofahrer stellt sich in gut einem Monat wieder die Frage, sollte ich meinen Versicherungsanbieter wechseln? Das kann dann Sinn ergeben, wenn die Beiträge erhöht werden. Das Vergleichsportal Verivox geht jedoch davon aus, dass diesmal nicht mit deutlichen Erhöhungen zu rechnen ist. Damit wäre der Trend aus den vergangenen Jahren gestoppt. Dazu hieß es von Verivox, die meisten Versicherer seien zurück in der Gewinnzone. Wer trotzdem eine Erhöhung erhält, kann auf dem Portal nach einer alternativen Kfz-Versicherung suchen. Soweit die Meldungen jetzt neu, die Schlagerwelt in der ARD Sounds App.
2: Der Blick aufs Wetter in der Schlagerwelt. Die bevorstehende Nacht wird leicht bewölkt oder klar und trocken. Tiefstwerte 13 bis 8 Grad, in Tallagen örtlich darunter. Örtlich auch Bodenfrost möglich. Morgen zunächst sonnig, von Westen im Tagesverlauf zunehmende Bewölkung. In Sachsen am längsten sonnig, bis zum Abend weitgehend trocken. Höchstwerte 21 bis 26 Grad, bei einem teils lebhaften Südostwind. Am Freitag wechselnd bis stark bewölkt, gebietsweise regnet es. Nachmittags freundlicher, nur noch herbstliche 17 bis 21 Grad.
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2: Ein herzliches Willkommen in der MDR Schlagerwelt. Ihnen einen angenehmen Feierabend sowie einen entspannten Ausklang des heutigen Mittwochnachmittages. Erfreuen Sie sich jetzt an den Schlagern von Salvatore Adamo und Uta Bresan.

0: Starke Kinder sangen zusammen mit Rolf Zuckowski am Mittwochnachmittag hier in der MDR-Schlagerwelt und damit ins Ausland. Da ereilte uns vor wenigen Stunden folgende Nachricht. Auf dem Weg nach Tel Aviv musste eine Maschine der Airline Fly Dubai in Saudi-Arabien notlanden. Zwischen den Piloten soll es eine Auseinandersetzung gegeben haben. An Bord der Maschine waren laut Berichten 180 Menschen. MDR-Reporter Moritz Behrendt aus Kairo dazu.
1: Bei der Landung klatschen die Passagiere, die Erleichterung ist groß. Offenbar konnte bei dem Flug von Dubai nach Tel Aviv eine Katastrophe gerade so abgewendet werden. Nachdem von der Maschine der Fluggesellschaft Fly Dubai Notsignale ausgesandt wurden, herrschte zunächst Unklarheit. Handelt es sich um eine versuchte Entführung oder einen Streit zwischen den Piloten? Israelische Kampfjets stiegen auf, um sich dem Flugzeug zu nähern. Laut Daten der Website Flightradar sackte die Maschine während des Flugs innerhalb von einer Minute abrupt um mehr als 5000 Meter ab. Letztlich landete der Flieger außerplanmäßig in Saudi-Arabien. Alle Passagiere seien in Sicherheit, teilte die Fluggesellschaft mit. An Bord waren rund 180 israelische Fluggäste. Wie dramatisch die Lage war, das zeigen Videos von Passagieren, die nach der Landung von israelischen Medien veröffentlicht wurden. Zu sehen sind zwei Männer, offenbar Pilot und Co-Pilot, die blutüberströmt auf dem Boden des Innenraums liegen. Ein israelischer Passagier sagt in die Kamera: Wir befinden uns mitten in einer Flugzeugentführung. Wir haben die Terroristen inzwischen überwältigt und stehen kurz vor der Landung. Wer auch immer mich hört, wir brauchen Hilfe. Er ergänzt: Wir landen in Tabuk, offenbar in Saudi-Arabien, eine unbekannte fremde Gegend. An Bord sind alle wohlauf, bis auf den Piloten. Wir brauchen Hilfe. Sowohl die Behörden in Saudi-Arabien als auch die Fluggesellschaft Fly Dubai lieferten zunächst nur sehr zurückhaltend Informationen. Sie bestätigten die Notlandung, teilten mit, dass die Passagiere versorgt wurden und dass die Weiterreise nach Israel organisiert werde. Pilot und Co-Pilot seien in ein Krankenhaus eingeliefert worden. Offenbar, das berichten Passagiere, ist der Co-Pilot mit einem Messer auf seinen Kollegen losgegangen. Bislang nicht bestätigten Medienberichten zufolge soll der Co-Pilot ein omanischer Staatsbürger sein. Israelische Medien und Politiker äußerten die Vermutung, er habe das Flugzeug zum Absturz bringen wollen. Die Rede ist von einem gescheiterten Terroranschlag. Dass es nicht zu einer Katastrophe kam, ist wohl noch einem weiteren glücklichen Umstand zu verdanken. Medienberichten zufolge war noch eine zweite Crew an Bord. Nachdem Passagiere den Co-Piloten überwältigt haben und sich um den schwerverletzten Piloten gekümmert haben, übernahmen sie die Kontrolle über das Flugzeug und landeten es sicher in Saudi-Arabien.
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1: 18 Uhr mit Alexander Terhorst. Im Ringen um schärfere Sparmaßnahmen hat Volkswagen eine Reihe von Tarifverträgen gekündigt. Das teilte der Autohersteller in Hannover mit und begründet das mit dem aktuellen Kostendruck. Nach IG Metall-Angaben wurden 10 Verträge gekündigt, darunter der wichtige Manteltarifvertrag. Er regelt unter anderem die Arbeitszeit und den Urlaubsanspruch. Nicht betroffen ist die Beschäftigungssicherung bis Ende 2030. Das Deutschlandticket wird wieder teurer. Wie der Vorsitzende der Verkehrsministerkonferenz der Länder, Christian Bernreiter, mitteilte, kostet es ab Januar 66,80 Euro im Monat. Das sind 3,80 Euro mehr als bisher. Berechnet wurde der Preis erstmals anhand eines Kostenindex, der unter anderem Personal-, Energie- und Betriebskosten berücksichtigt. Ein zuständiger Koordinierungsrat von Bund, Ländern und Kommunen bestätigte den neuen Preis. Derzeit haben rund 14,5 Millionen Menschen das Deutschlandticket. Die Innenministerkonferenz hat sich von ihrem Prinzip der einstimmigen Beschlüsse verabschiedet. Wie die Nachrichtenagentur dpa und der Deutschlandfunk berichten, kann ein Beschluss künftig mit 13 der 16 Stimmen gefasst werden. Ein Sprecher der Hamburger Behörde für Inneres, die derzeit den IMK-Vorsitz hat, sagte, so solle die Handlungsfähigkeit der IMK gesichert werden. Grund sind Befürchtungen, dass nach der Landtagswahl in Sachsen-Anhalt ein möglicher AfD-Innenminister Beschlüsse blockieren könnte. Nach der Notlandung einer Passagiermaschine in Saudi-Arabien sind die israelischen Passagiere inzwischen sicher in Tel Aviv angekommen. Dort warteten Angehörige auf sie. Israel geht nach dem Vorfall von einem versuchten Terroranschlag aus. Nach Angaben von Ministerpräsident Benjamin Netanyahu hatte einer der Piloten mit einem Messer auf seinen Kollegen eingestochen. Offenbar habe er versucht, das Flugzeug zum Absturz zu bringen. Passagiere hätten ihn überwältigt. Die Kulturhauptstadt Chemnitz hat deutlich mehr Menschen erreicht als erwartet. Nach Angaben der Stadt kamen rund 3,5 Millionen Besucher. Ursprünglich war man von etwa 2 Millionen ausgegangen. Die neuen Daten seien auf der Grundlage von Veranstaltungsangaben und statistischen Erhebungen erstellt worden. Für Chemnitz ist es das höchste Tourismusaufkommen seiner Geschichte. Das waren die Nachrichten.
2: Der Blick aufs Wetter in der Nährschlagewelt. Die bevorstehende Nacht wird leicht bewölkt oder klar und trocken. Tiefstwerte 13 bis 8 Grad, in Tallagen örtlich darunter. Örtlich auch Bodenfrost möglich. Morgen zunächst sonnig, von Westen im Tagesverlauf zunehmende Bewölkung. In Sachsen am längsten sonnig, bis zum Abend weitgehend trocken. Höchstwerte 21 bis 26 Grad. Bei einem teils lebhaften Südostwind. Am Freitag wechselnd bis stark bewölkt, gebietsweise regnet es. Nachmittags freundlicher, nur noch herbstliche 17 bis 21 Grad.
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2: Starten wir den Mittwochvorabend hier bei uns in der Schlagerwelt und das jetzt mit Klaus Denso. Schön, dass Sie bei mir sind. Hier ist So ein Mädchen wie du.

0: Musik ist mein Leben, das sang Nina Lisell und das stimmt, denn seit mehr als 60 Jahren steht die schöne Blonde aus Stockholm inzwischen auf den Bühnen. Ein gern gesehener Gast ist Nina Lisell auch immer in meinem Schlageruniversum am Sonnabendnachmittag zwischen 15 und 17 Uhr hier in der MDR Schlagewelt und bei ARD Sounds. Allerdings in der kommenden Ausgabe, da wird sie nicht dabei sein. Dieses Mal geht es am Samstag um Mühlen. Musikalisch haben dazu Václav Neckář, Renft, Nana Muscuri, Arita Mayhoff und William Koberstedt ihr Lied für die Sendung eingebracht. Und natürlich gibt es auch ein Liederbattle. Und Sie können gern noch abstimmen, wer dann am Sonnabend singen soll. Starten wir in ein neues Liederbattle. Dieses Mal stelle ich Ihnen vier verschiedene Aufnahmen des Titels »Wie sich Mühlen drehen im Wind« vor. Welche der Fassung möchten Sie dann nächste Woche in voller Länge hören? Ist es Vorschlag 1 mit Bibi Jones?
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1: Vorschlag 3 kommt von Vicky Leandros.
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0: Ich gebe zu, keine leichte Wahl dieses Mal. Stimmen Sie trotzdem ab und beteiligen Sie sich mit Ihrem Votum an der nächsten Sendung. Schreiben Sie eine E-Mail an mdr-schlagerwelt@mdr.de, mdr-schlagerwelt@mdr.de oder schreiben Sie eine WhatsApp-Nachricht an 0162 1084633, 0162 1084633. Vergessen Sie Ihre Anschrift nicht und vielleicht sagen Sie mir ja auch wieder Ihre Meinung zur Sendung.
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Gleich der Blick aufs Wetter hier nach der immer wieder fantastischen Claudia Jung. Komm und tanz ein letztes Mal mit mir. Na gerne doch.

0: Der Blick aufs Wetter in der MDR Schlagerwelt. In der Nacht leicht bewölkt oder klar und trocken, Tiefstwerte 13 bis 8 Grad. In Tallagen örtlich darunter, stellenweise Bodenfrost. Morgen nach heiterem Beginn im Verlauf von Westen zunehmende Bewölkung, in Sachsen am längsten sonnig. Bis zum Abend weitgehend trocken. Höchstwerte 21 bis 26 Grad. Teils lebhafter Südostwind. Am Freitag wechselnd bis stark bewölkt, gebietsweise Regen, nachmittags freundlicher, nur noch 17 bis 21 Grad.
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0: Ich begrüße Sie hier zum Mittwochvorabend in dem der Schlagerwelt. Ihnen einen angenehmen Ausklang des heutigen Tages und viel Freude jetzt mit den Schlagern von Brunner und Brunner und Andreas Martin.
2: Fein.

0: Tanja Berg sang für uns Kann ich dich denn nie vergessen in der MDR Schlagerwelt am Mittwochnachmittag und die Antwort heißt Nein, liebe Tanja, denn das ist ein Schlagerklassiker. Das Deutschlandticket für Bus und Bahn, das wird ab kommenden Jahr mal wieder teurer. Der Preis soll ab Januar von 63 Euro auf künftig 66 Euro im Monat steigen. Das haben die Verkehrsminister der Länder jetzt mitgeteilt. Aus Berlin, Jim Bob Nikschas.
1: Es ist das dritte Mal seit der Einführung vor 3 Jahren, dass der Preis für das Deutschlandticket angehoben wird. Wer ab Januar bundesweit in Busse und Bahnen im Regionalverkehr einsteigen will, soll künftig 66,80 Euro pro Monat bezahlen. Als Jobticket kostet es dann knapp 63 Euro, als Semesterticket rund 40 Euro im Monat. Grund für die erneute Preiserhöhung sind die steigenden Kosten, unter anderem für Diesel und die Angestellten der Verkehrsbetriebe. Zum ersten Mal wurde der neue Preis für das Deutschlandticket nicht von der Politik festgelegt, sondern nach einer speziellen Formel berechnet, die auch die steigende Inflation berücksichtigt. Dass die knapp 14,5 Millionen Abonnenten des Tickets künftig mehr bezahlen sollen, ist politisch gewollt. Bund und Länder hatten sich darauf geeinigt, ihren Zuschuss für das Deutschlandticket nicht zu erhöhen. Bis 2030 geben beide Seiten jeweils 1,5 Milliarden Euro pro Jahr. Das allein deckt die Kosten aber nicht. Kritik an der Preiserhöhung kommt unter anderem von der Deutschen Umwelthilfe, von Fahrgastvertretern und der Linkspartei. Sie kritisieren unter anderem, dass Bund und Länder 2,5 Milliarden Euro für einen Tankrabatt ausgeben, während Bus- und Bahnfahren teurer werden soll.
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Um 19 Uhr mit Alexander Terhorst. Im Ringen um schärfere Sparmaßnahmen hat Volkswagen eine Reihe von Tarifverträgen gekündigt. Das teilte der Autohersteller in Hannover mit und begründet das mit dem aktuellen Kostendruck. Nach IG Metall-Angaben wurden 10 Verträge gekündigt, darunter der wichtige Mantel-Tarifvertrag. Er regelt unter anderem die Arbeitszeit und den Urlaubsanspruch. Nicht betroffen ist die Beschäftigungssicherung bis Ende 2030. Das Deutschland-Ticket wird wieder teurer. Wie der Vorsitzende der Verkehrsministerkonferenz der Länder, Christian Bernreiter, mitteilte, kostet es ab Januar 66,80 Euro im Monat. Das sind 3,80 Euro mehr als bisher. Berechnet wurde der Preis erstmals anhand eines Kostenindex, der unter anderem Personal-, Energie- und Betriebskosten berücksichtigt. Ein zuständiger Koordinierungsrat von Bund, Ländern und Kommunen bestätigte den neuen Preis. Derzeit haben rund 14,5 Millionen Menschen ein Deutschland-Ticket. Die Innenministerkonferenz hat sich von ihrem Prinzip der einstimmigen Beschlüsse verabschiedet. Wie die Nachrichtenagentur dpa und der Deutschlandfunk berichten, kann ein Beschluss künftig mit 13 der 16 Stimmen gefasst werden. Ein Sprecher der Hamburger Behörde für Inneres, die derzeit den IMK-Vorsitz hat, sagte, so solle die Handlungsfähigkeit der IMK gesichert werden. Grund sind Befürchtungen, dass nach der Landtagswahl in Sachsen-Anhalt ein möglicher AfD-Innenminister Beschlüsse blockieren könnte. Nach der Notlandung einer Passagiermaschine in Saudi-Arabien sind die israelischen Passagiere inzwischen sicher in Tel Aviv angekommen. Dort warteten Angehörige auf sie. Nach Angaben von Ministerpräsident Benjamin Netanyahu hatte einer der Piloten mit einem Messer auf seinen Kollegen eingestochen. Offenbar habe er versucht, das Flugzeug zum Absturz zu bringen. Passagiere hätten ihn überwältigt, die Maschine sei notgelandet. Der israelische TV-Sender Kan berichtet, dass Ermittler von einem Einzeltäter ausgingen. Hinweise auf einen Staat oder Terrororganisationen als Drahtzieher gebe es nicht. Die Kulturhauptstadt Chemnitz hat deutlich mehr Menschen erreicht als erwartet. Nach Angaben der Stadt kamen rund 3,5 Millionen Besucher. Ursprünglich war man von etwa 2 Millionen ausgegangen. Die neuen Daten seien auf der Grundlage von Veranstaltungsangaben und statistischen Erhebungen erstellt worden. Für Chemnitz ist es das höchste Tourismusaufkommen seiner Geschichte. Das waren die Nachrichten.

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1: Hallo und herzlich willkommen in der MDR Schlagerwelt. Ich wünsche Ihnen einen angenehmen Ausklang des heutigen Tages und einen schönen Mittwochvorabend. Jetzt mit Martin Lackner und der kann zählen. Das beweist er Ihnen jetzt.

Ibo mit Kopf oder Zahl an diesem Mittwochvorabend hier in der MDR Schlagerwelt. Schauen wir an dieser Stelle jetzt ins Abendprogramm im Fernsehen. Um 20.15 Uhr im MDR Fernsehen, exactly, diesmal geht es um Unfälle am Berg. Unterschätzen wir die Gefahr. Anschließend um 20.45 Uhr aus Magdeburg, Fakt ist, diskutiert wird um den Tankrabatt. 17 Cent runter, was bringt der Tankrabatt, der ab morgen gelten soll? Das erste zeigt um 20.15 Uhr den Spielfilm Blackbird mit Bjarne Mädel, Timothy Scannell und Anne Schwarz. Noch ein Blick ins zweite, da werden um 20.15 Uhr neue Folgen von XY History ausgestrahlt. Sven Voss geht diesmal auf die Jagd nach dem Hammermörder und sucht den Mörder aus der Nachbarschaft. Alles spannende Themen. Hier in der MDR Schlagerwelt geht es jetzt gleich musikalisch weiter und zwar mit tollen Schlagern wie jetzt mit Alexandra Hofmann für immer Ja.

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1: Ein freundliches Hallo und willkommen im Programm der MDR Schlagerwelt. Haben Sie einen angenehmen Ausklang des heutigen Tages und einen vergnüglichen Mittwochvorabend. Jetzt mit Schlagerfolgen von Michael Holm und Guido Hoffmann.

Eloy de Jong war mit uns in den Sternen unterwegs hier im Programm Dem der Schlagerwelt. Und wir schauen auf das weitere Programm auf unserer Welle. Gleich der ARD Schlagerabend mit vielen bekannten Schlagern, aber auch mit ganz aktuellen und neuen Hits. Ab Mitternacht folgt dann die ARD Schlagernacht und morgen früh ab 6 ist mein Kollege Andreas Kalwitz ausgeschlafen und putzmunter wieder für Sie hier am Mikrofon und startet mit Ihnen in den neuen Tag. Am Nachmittag erwartet Sie morgen dann meine Kollegin Silvia Martens. Jetzt singt Aurora La Casa für Sie, was ich möchte, möchte ich ganz.

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Damit darf ich mich jetzt bei Ihnen bedanken fürs Zuhören heute Nachmittag, wünsche jetzt noch einen schönen Mittwochabend, eine geruhsame Nacht und morgen dann einen guten Start in den Donnerstag. Holger Raffiert sagt bis Freitagnachmittag auf Wiederhören, wo immer Sie gerade die MDR Schlagerwelt eingeschaltet haben. Bitte bleiben Sie mir und dem deutschen Schlager treu.

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1: Um 20 Uhr mit Alexander Tierhorst. Im Ringen um schärfere Sparmaßnahmen hat Volkswagen eine Reihe von Tarifverträgen gekündigt. Das teilte der Autohersteller in Hannover mit. Er begründet das mit dem aktuellen Kostendruck. Nach IG Metall-Angaben wurden 10 Verträge gekündigt, darunter der wichtige Manteltarifvertrag. Er regelt unter anderem die Arbeitszeit und den Urlaubsanspruch. Nicht betroffen ist die Beschäftigungssicherung bis Ende 2030. Das Deutschlandticket wird teurer. Wie der Vorsitzende der Verkehrsministerkonferenz der Länder Christian Bernreiter mitteilte, kostet es ab Januar 66,80 Euro im Monat. Das sind 3,80 Euro mehr als bisher. Berechnet wurde der Preis erstmals anhand eines Kostenindex, der unter anderem Personal-, Energie- und Betriebskosten berücksichtigt. Ein zuständiger Koordinierungsrat von Bund, Ländern und Kommunen bestätigte den neuen Preis. Derzeit haben rund 14,5 Millionen Menschen ein Deutschland-Ticket. Die Innenministerkonferenz hat sich von ihrem Prinzip der einstimmigen Beschlüsse verabschiedet. Wie die Nachrichtenagentur dpa und der Deutschlandfunk berichten, kann ein Beschluss künftig mit 13 der 16 Stimmen gefasst werden. Ein Sprecher der Hamburger Behörde für Inneres, die derzeit den IMK-Vorsitz hat, sagte, so solle die Handlungsfähigkeit der IMK gesichert werden. Grund sind Befürchtungen, dass nach der Landtagswahl in Sachsen-Anhalt ein möglicher AfD-Innenminister Beschlüsse blockieren kann. Die geplante Zuckersteuer soll nach einem Gesetzentwurf des Bundesfinanzministeriums ab dem 1. Juli 2027 gelten. Demnach sollen Getränke mit mindestens 5 Gramm Zucker je 100 Milliliter besteuert werden. Ausgenommen seien sogenannte Zero-Getränke und Pflanzendrinks wie Hafermilch. Das Finanzministerium rechnet im ersten Jahr mit Einnahmen von rund 945 Millionen Euro. Bis 2031 könnten sie auf etwa 1,18 Milliarden Euro jährlich steigen. Nach der Notlandung einer Passagiermaschine in Saudi-Arabien sind die israelischen Passagiere inzwischen sicher in Tel Aviv angekommen. Dort warteten Angehörige auf sie. Nach Angaben von Ministerpräsident Benjamin Netanyahu hatte einer der Piloten mit einem Messer auf seinen Kollegen eingestochen. Offenbar habe er versucht, das Flugzeug zum Absturz zu bringen. Passagiere hätten ihn überwältigt, die Maschine sei notgelandet. Der israelische TV-Sender Kan berichtet, dass Ermittler von einem Einzeltäter ausgingen. Hinweise auf einen Staat oder eine Terrororganisation als Drahtzieher gebe es nicht. Das waren die Nachrichten. Das Wetter. Heute Nacht wenige Wolken, 13 bis 8 Grad, morgen Sonne, dann mehr Wolken, 21 bis 26 Grad, 20:03 Uhr.
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0: 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Um 21 Uhr mit Alexander Terhorst. Die Gewerkschaft IG Metall will sich gegen Sparpläne bei Volkswagen wehren. IG Metall-Bezirksdirektor Jan Otto sagte dem MDR, VW müsse mit Arbeitskämpfen rechnen. Wenn der Konzern etwa auf die Idee komme, längere Arbeitszeiten zu fordern, werde das massiven Widerstand der Belegschaft aufrufen. Man sei zu Gesprächen bereit, aber VW habe eine rote Linie überschritten. Volkswagen hatte zuvor eine Reihe von Tarifverträgen gekündigt. Nach IG Metall-Angaben handelt es sich um 10 Verträge, darunter der wichtige Manteltarifvertrag. Er regelt unter anderem die Arbeitszeit und den Urlaubsanspruch. Bundesgesundheitsminister Carsten Linnemann hat einen Deckel für den Eigenanteil in der Pflege klar abgelehnt. Im ZDF warnte der CDU-Politiker, eine solche Begrenzung könne die Kosten weiter steigen lassen. Über einen Finanzausgleich zwischen privater und gesetzlicher Pflegeversicherung solle aber eine Expertenkommission beraten. Die Bundesregierung hat heute einen Gesetzentwurf zur Reform der Pflegeversicherung auf den Weg gebracht. Vorgesehen sind höhere Beiträge für Kinderlose und eine höhere Beitragsbemessungsgrenze. Die Innenministerkonferenz hat sich von ihrem Prinzip der einstimmigen Beschlüsse verabschiedet. Wie die Nachrichtenagentur dpa und der Deutschlandfunk berichten, kann ein Beschluss künftig schon mit 13 der 16 Stimmen gefasst werden. Ein Sprecher der Hamburger Behörde für Inneres, die derzeit den IMK-Vorsitz hat, sagte, so solle die Handlungsfähigkeit der IMK gesichert werden. Grund sind Befürchtungen, dass nach der Landtagswahl in Sachsen-Anhalt ein möglicher AfD-Innenminister Beschlüsse blockieren könnte. Die geplante Zuckersteuer soll nach einem Gesetzentwurf des Bundesfinanzministeriums ab dem 1. Juli 2027 gelten. Demnach sollen Getränke mit mindestens 5 Gramm Zucker je 100 Milliliter besteuert werden. Ausgenommen seien sogenannte Zero-Getränke und Pflanzendrinks wie Hafermilch. Das Finanzministerium rechnet im ersten Jahr mit Einnahmen von rund 945 Millionen Euro. Bis 2031 könnten sie dann auf etwa 1,18 Milliarden Euro jährlich steigen. In der Türkei ist eine der größten unabhängigen Nachrichtenplattformen gesperrt worden. Betroffen sind nach Angaben von Medienbeobachtern sowohl die Internetseite als auch der Ex-Account des Portals T24 mit rund 2 Millionen Followern. Die Opposition kritisiert die Maßnahme als Angriff auf die Pressefreiheit. Die Türkei zählt zu den Schlusslichtern der weltweiten Rangliste zur Pressefreiheit. Das waren die Nachrichten. Das Wetter heute Nacht, wenige Wolken, überall trocken, 13 bis 8 Grad, morgen Sonne, dann zunehmend Wolken, 21 bis 26 Grad. Die Zeit, es ist 21 Uhr und 3 Minuten.
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1: Um 22 Uhr mit Alexander Terhorst. Die Gewerkschaft IG Metall will sich gegen Sparpläne von Volkswagen wehren. IG Metall-Bezirksdirektor Jan Otto sagte dem MDR, VW müsse mit Arbeitskämpfen rechnen. Wenn der Konzern etwa auf die Idee käme, längere Arbeitszeiten zu fordern, werde das massiven Widerstand der Belegschaft aufrufen. Man sei zu Gesprächen bereit, aber VW habe eine rote Linie überschritten. Volkswagen hatte zuvor eine Reihe von Tarifverträgen gekündigt. Nach IG Metall-Angaben handelt es sich um 10 Verträge, darunter der wichtige Manteltarifvertrag. Er regelt unter anderem die Arbeitszeit und den Urlaubsanspruch. Im Thüringer Landtag ist kontrovers über ein mögliches AfD-Verbotsverfahren diskutiert worden. Der Entertainer HP Kerkeling warf der AfD vor, die NS-Zeit zu verharmlosen und sprach sich für ein Verbotsverfahren aus. Juristen bewerteten die Erfolgsaussichten unterschiedlich. Während das stellvertretende Mitglied des Bayerischen Verfassungsgerichtshofes eine Chance zur Veränderung der Partei sieht, warnte AfD-Anwalt Christian Konrad vor einem Eingriff in den demokratischen Wettbewerb. Bundesgesundheitsminister Carsten Linnemann hat einen Deckel für den Eigenanteil in der Pflege klar abgelehnt. Im ZDF warnte der CDU-Politiker, eine solche Begrenzung könne die Kosten weiter steigen lassen. Über einen Finanzausgleich zwischen privater und gesetzlicher Pflegeversicherung solle aber eine Expertenkommission beraten. Die Bundesregierung hat heute einen Gesetzentwurf zur Reform der Pflegeversicherung auf den Weg gebracht. Vorgesehen sind höhere Beiträge für Kinderlose und eine höhere Beitragsbemessungsgrenze. Die geplante Zuckersteuer soll nach einem Gesetzentwurf des Bundesfinanzministeriums ab dem 1. Juli 2027 gelten. Demnach sollen Getränke mit mindestens 5 Gramm Zucker je 100 Milliliter besteuert werden. Ausgenommen seien sogenannte Zero-Getränke und Pflanzendrinks wie Hafermilch. Das Finanzministerium rechnet im ersten Jahr mit Einnahmen von rund 945 Millionen Euro. Bis 2031 könnten sie auf etwa 1,18 Milliarden Euro jährlich steigen. In der Türkei ist eine der größten unabhängigen Nachrichtenplattformen gesperrt worden. Betroffen sind nach Angaben von Medienbeobachtern sowohl die Internetseite als auch der X-Account des Portals T24 mit rund 2 Millionen Followern. Die Opposition kritisiert die Maßnahme als Angriff auf die Pressefreiheit. Die Türkei zählt zu den Schlusslichtern der weltweiten Rangliste der Pressefreiheit. Das waren die Nachrichten. Das Wetter, heute Nacht wenige Wolken, überall trocken, 13 bis 8 Grad, morgen Sonne, im Verlauf dann zunehmend Wolken, trocken noch, 21 bis 26 Grad. 22 Uhr und 3 Minuten.
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1: Um 23 Uhr mit Klaas Christoffersen. Volkswagen hat 10 Tarifverträge zum Jahresende gekündigt. Darunter ist offenbar auch der Manteltarifvertrag, in dem die grundlegenden Arbeitsbeziehungen in einem Unternehmen geregelt sind. Aus Hannover, Bertil Starke.
2: Volkswagen begründet die Kündigungen der Tarifverträge mit dem verschärften wirtschaftlichen Druck auf das Unternehmen. Die Marktveränderungen seien strukturell und tiefgreifend, so VW-Markenpersonalvorstand Arne Maiswinkel. Er nannte als Beispiel chinesische Hersteller, die mit günstigen Exporten nach Europa drängten. Bei dem heutigen Treffen in Hannover sollte es im Wesentlichen um den Zukunftstarifvertrag gehen. Der wurde vor 2 Jahren vereinbart. Er sieht eine Beschäftigungssicherung bis 2030 vor. Dieser Vertrag bleibt nach VW-Angaben unangetastet.
1: Die Innenminister der Bundesländer müssen in Zukunft Entscheidungen nicht mehr einstimmig treffen. Künftig reicht eine Mehrheit von 13 der 16 Länderstimmen, wie ein Sprecher der Konferenz mitteilte. Hintergrund ist die Sorge vor einer Blockade durch die AfD. Nach ihrem Wahlsieg in Sachsen-Anhalt könnte dort künftig ein AfD-Politiker das Innenressort übernehmen und mit seiner Gegenstimme gemeinsame Beschlüsse verhindern. Eine Maschine der Fluggesellschaft Fly Dubai ist nach Einschätzung der israelischen Regierung nur knapp einem Terroranschlag entgangen. Laut Ministerpräsident Netanyahu hat einer der Piloten den anderen mit einem Messer angegriffen und offenbar vorgehabt, das Flugzeug zum Absturz zu bringen. Ein Besatzungsmitglied und ein Passagier hätten den Angreifer überwältigt. Eine weitere Crew an Bord habe es geschafft, das Flugzeug zu stabilisieren. Der linken Politiker Kotschak gibt seinen Sitz im Innenausschuss des Bundestages auf. Er zieht damit Konsequenzen aus der Kritik an seinen Kontakten ins Clan-Milieu. Aus Berlin, Dietrich Karlmeurer.
3: Im Kurznachrichtendienst X schreibt Kotschak, er wolle verhindern, dass die Debatte um seine Person die parlamentarische Arbeit seiner Partei belaste. Zugleich räumt er Fehler ein. Im Umgang mit der Großfamilie Remo sei er naiv und mit der Situation überfordert gewesen. Kritik hatte Kotschaks Kontakt zu Firas Remo ausgelöst. Dessen Familie wird dem Berliner Clan-Milieu zugerechnet und mit organisierter Kriminalität in Verbindung gebracht. Kotschak bestreitet organisierte Kriminalität unterstützt oder Vorteile gewährt zu haben.
1: Das waren die Nachrichten. Das Wetter in Deutschland. Nachts im Osten und Südosten leicht bewölkt oder klar, von Westen her Schauer. Tiefstwerte 18 Grad am Niederrhein bis 5 Grad in Ostbayern. Morgen im Westen dicht bewölkt und Regen, teils Gewitter, im Osten und Südosten heiter, maximal 18 bis 26 Grad. Am Freitag Richtung Osten Regen, von Westen her freundlich, 15 bis 23 Grad und am Sonnabend Sonne und Wolken, nur vereinzelt Schauer bei Werten zwischen 18 und 25 Grad. Es ist 23.03 Uhr.
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1: Um 0 Uhr mit Juliette Groß. Ab heute gilt ein neuer Tankrabatt auf Benzin und Diesel. Die Regierung hat dazu für 3 Monate die Energiesteuern gesenkt. Die Mineralölkonzerne sollen das an die Autofahrer weitergeben. Inke Henkel aus der Nachrichtenredaktion.
2: Wann und um wie viel der Treibstoff wirklich billiger wird, ist noch nicht ganz klar. Denn erstens sind die Mineralölkonzerne nicht gesetzlich verpflichtet, die Preissenkung an die Verbraucher weiterzugeben. Und zweitens gilt die neue Regelung nur für Sprit, der ab Mitternacht Tanklager oder Raffinerien verlässt. Und nicht für die Vorräte, die noch gelagert sind. Es wird aber erwartet, dass die Preise an den meisten Tankstellen deutlich fallen. Dann könnte Benzin bis zu 17 Cent pro Liter billiger werden.
1: Volkswagen hat 10 Tarifverträge zum Jahresende gekündigt. Darunter ist offenbar auch der Manteltarifvertrag, in dem die grundlegenden Arbeitsbeziehungen in einem Unternehmen geregelt sind. Aus Hannover Bertil Starke.
3: Volkswagen begründet die Kündigungen der Tarifverträge mit dem verschärften wirtschaftlichen Druck auf das Unternehmen. Die Marktveränderungen seien strukturell und tiefgreifend, so VW-Markenpersonalvorstand Arne Maiswinkel. Er nannte als Beispiel chinesische Hersteller, die mit günstigen Exporten nach Europa drängen. Bei dem heutigen Treffen in Hannover sollte es im Wesentlichen um den Zukunftstarifvertrag gehen. Der wurde vor 2 Jahren vereinbart. Er sieht eine Beschäftigungssicherung bis 2030 vor. Dieser Vertrag bleibt nach VW-Angaben unangetastet.
1: Eine Maschine der Fluggesellschaft Fly Dubai ist nach Einschätzung der israelischen Regierung nur knapp einem Terroranschlag entgangen. Laut Ministerpräsident Netanyahu hat einer der Piloten den anderen mit einem Messer angegriffen und offenbar vorgehabt, das Flugzeug zum Absturz zu bringen. Ein Besatzungsmitglied und ein Passagier hätten den Angreifer überwältigt. Eine weitere Crew an Bord habe es geschafft, das Flugzeug zu stabilisieren. In Italien gilt jetzt an allen Schulen ein Verschleierungsverbot. Staatschef Mattarella unterschrieb am Abend ein Dekret der Rechtsregierung von Ministerpräsidentin Meloni, wie das Präsidialamt in Rom mitteilte. Darin ist festgelegt, dass das Gesicht erkennbar sein muss. Außerdem gilt ab kommendem Sommer eine 30%-Grenze für ausländische Kinder, die die italienische Sprache nicht richtig beherrschen. Das Dekret wurde als Notverordnung erlassen, damit es schnell in Kraft treten kann. Das waren die Nachrichten. Das Wetter in Deutschland. Im Osten und Südosten leicht bewölkt oder klar von Westen her Schauer. Tiefstwerte 8 Grad am Niederrhein bis 5 Grad in Ostbayern. Tagsüber im Westen dicht bewölkt und Regen, teils Gewitter. Im Osten und Südosten heiter, maximal 18 bis 26 Grad. Am Freitag Richtung Osten Regen, von Westen her freundlich. Es ist 0 Uhr 3.
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1: Um 1 Uhr mit Juliette Groß. Ab heute gilt ein neuer Tankrabatt auf Benzin und Diesel. Die Regierung hat dazu für 3 Monate die Energiesteuern gesenkt. Die Mineralölkonzerne sollen das an die Autofahrer weitergeben. Inken Henkel aus der Nachrichtenredaktion.
2: Wann und um wie viel der Treibstoff wirklich billiger wird, ist noch nicht ganz klar. Denn erstens sind die Mineralölkonzerne nicht gesetzlich verpflichtet, die Preissenkung an die Verbraucher weiterzugeben. Und zweitens gilt die neue Regelung nur für Sprit, der ab Mitternacht Tanklager oder Raffinerien verlässt. Und nicht für die Vorräte, die noch gelagert sind. Es wird aber erwartet, dass die Preise an den meisten Tankstellen deutlich fallen. Dann könnte Benzin bis zu 17 Cent pro Liter billiger werden.
1: Nach der Einigung im Bundeskabinett auf eine Pflegereform hat der Chef der Krankenkasse DAK Gesundheit Storm verfassungsrechtliche Zweifel angemeldet. Bei der geplanten Anhebung der Beitragssätze für Kinderlose sei man in einer bedenklichen Dimension angekommen, sagte er der Rheinischen Post. Aktuell liegt der Beitragssatz zur Pflegeversicherung bei 3,6%. Für Kinderlose soll er ab dem kommenden Jahr von 4,2 auf 4,5% steigen. Eine Maschine der Fluggesellschaft Fly Dubai ist nach Einschätzung der israelischen Regierung nur knapp einem Terroranschlag entgangen. Laut Ministerpräsident Netanyahu hat einer der Piloten den anderen mit einem Messer angegriffen und offenbar vorgehabt, das Flugzeug zum Absturz zu bringen. Ein Besatzungsmitglied und ein Passagier hätten den Angreifer überwältigt. Eine weitere Crew an Bord habe es geschafft, das Flugzeug zu stabilisieren. Die Gletscher in der Schweiz sind in diesem Jahr extrem stark geschmolzen. Messungen haben ergeben, dass sie mehr als 5% ihres Volumens verloren haben. Aus Genf, Sandra Bigger.
3: Als Gründe für den diesjährigen Gletscherschwund nennt Klamos die intensiven Hitzewellen im Sommer in Kombination mit einem vorangegangenen schneearmen Winter. Dadurch verschwand die schützende Schneedecke vielerorts schon früh, sodass das blanke Eis über Monate hinweg der Sonne und den hohen Temperaturen ausgesetzt war. Von der Eisschmelze besonders betroffen waren laut Klamos unter anderem auch der große Aletschgletscher am Jungfraujoch und der Rhonegletscher.
1: Das waren die Nachrichten. Das Wetter in Deutschland. Im Osten und Südosten leicht bewölkt oder klar, von Westen her Schauer, Tiefstwerte 18 Grad am Niederrhein bis 5 Grad in Ostbayern. Tagsüber im Westen dicht bewölkt und Regen, teils Gewitter, im Osten und Südosten heiter, maximal 18 bis 26 Grad. Am Freitag Richtung Osten Regen, von Westen her freundlich, 15 bis 23 Grad. Am Sonnabend Sonne und Wolken, nur vereinzelt Schauer, bei 18 bis 25 Grad. Es ist 1.03 Uhr.
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1: Um 2 Uhr mit Juliette Groß. Seit Mitternacht gilt der zweite Tankrabatt in diesem Jahr. Eine für 3 Monate geltende Absenkung der Energiesteuern soll eine Entlastung von 16,7 Cent pro Liter Benzin oder Diesel bringen. Aus Bonn, Anne Burkhardt.
2: Einschreiten kann das Bundeskartellamt aber nicht, falls es anders kommt, denn die Mineralölkonzerne sind gesetzlich nicht verpflichtet, den Rabatt an die Verbraucher weiterzugeben. Unabhängig vom Tankrabatt hat das Bundeskartellamt Verfahren gegen 12 Raffinerieunternehmen eingeleitet. Sie wurden zu Auskünften verpflichtet, unter anderem über Einkaufspreise, Margen und Produktionskosten. Diese Daten werden derzeit ausgewertet mit dem Ziel, herauszufinden, ob die Raffinerien die Spritpreise unangemessen in die Höhe treiben.
1: Umweltverbände und Verbraucherschützer kritisieren, dass das Deutschlandticket ab Januar teurer wird. Die Chefin der Verbraucherzentralen POP warnt, das Angebot müsse für alle bezahlbar bleiben. Greenpeace nennt die Erhöhung klimapolitisch kurzsichtig. Der Preis für das Deutschlandticket steigt ab Januar um knapp 4 Euro auf 66,80 Euro. Grund sind höhere Kosten für Personal und Energie. Bundesverkehrsminister Bilger nennt die Erhöhung moderat. Das Deutschlandticket sei weiterhin ein sehr attraktives Angebot. Der oberste Gerichtshof der USA hat den Weg für die erste Hinrichtung einer Frau im Bundesstaat Tennessee seit mindestens 200 Jahren freigemacht. Damit hob das Gericht einen kurz zuvor verhängten Aufschub der Hinrichtung auf. Die 50-jährige Krista Pike soll in einem Hochsicherheitsgefängnis durch eine Giftspritze getötet werden. Sie und ihr damaliger Freund waren 1995 schuldig gesprochen worden, eine Klassenkameradin erstochen zu haben. Der Fall hatte Bezüge zum Satanismus und erregte große Aufmerksamkeit in den USA. Die Gletscher in der Schweiz sind in diesem Jahr extrem stark geschmolzen. Messungen haben ergeben, dass sie mehr als 5% ihres Volumens verloren haben. Aus Genf, Sandra Bieger.
3: Als Gründe für den diesjährigen Gletscherschwund nennt Klamos die intensiven Hitzewellen im Sommer in Kombination mit einem vorangegangenen schneearmen Winter. Dadurch verschwand die schützende Schneedecke vielerorts schon früh, sodass das blanke Eis über Monate hinweg der Sonne und den hohen Temperaturen ausgesetzt war. Von der Eisschmelze besonders betroffen waren laut Klamos unter anderem auch der große Aletschgletscher am Jungfraujoch und der Rhonegletscher.